0: Schauen wir hier irgendwann runtergesetzt ist, ja, und dann war der dann echt 50% reduziert.
1: Ja, Wahnsinn.
0: Da hab ich gedacht, ja cool, den kaufst du jetzt. Und dann habe ich mir den halt gekauft und super stolz. Dann habe ich ihn halt gleich in der Arbeit angezogen. Ey, und die ganzen Mädels waren super, super neidisch. Und halt alle so, hey krass, du hast den Rocker, der ist ja total cool. Ja, dann habe ich mich dann voll gefreut, weißt du. Und dann, ja, und dann, wie das halt so in der Arbeit ist, unterhalten wir uns halt die ganze Zeit über Klamotten und über Männer und über Parfüm und Make-up und Fingernägel und so. Ja, und das eine, die hat so unechte Fingernägel. Ey, das ist auch, ja, ich finde es ja schon cool. Ey, was legt denn der DJ da für einen Scheiß auf?
1: Ey, jetzt pass mal auf, du laberst dir seit einer halben Stunde Scheiße und jetzt ist du auch noch mal ein DJ, was geht?

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0: Musiktheoretische Grundbegriffe der elektronischen Musik sind der Ton, der Klang, das Geräusch und der Zusammenklang. Ich wiederhole. Der Ton, der Klang, das Geräusch und den Zusammenklang.
1: Wein doch nicht!

0: Ja, hallo. Ich wollte mal sagen, Füchse sind gar keine Rudeltiere.
1: Ach so. Ja, egal. Das Rhyme ist fett. Der Rhyme ist fett.

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5 Achtel in der mit Kino in Mr. Herbs Remix. Weißt du heute?

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Ja, Dolly Parton, blond und fein, bringt Glitzer in die Welt hinein. Mit Jolene und viel Charme nimmt sie jedes Herz in Arm. Country Green mit Witz dabei, stark verrückt und immer frei. 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Und jetzt erst recht, Rip Dolly Parton, ja. Guten Morgen, es ist 7.43 Uhr Sekunden hier in der Happy Morning Show, heute mit dem Roland Jo, heute zum Thema, mit dem Thema Kroatien. Heute befassen wir uns ein bisschen mit Kroatien und natürlich mit vielen Todesfällen. Tim Curry ist gestorben, Dolly Parton ist gestorben, beide sind zufällig 80 Jahre alt geworden. Das ist ja schon cool, auch so 80 zu werden, aber ja gut, das ist eine lange Geschichte. Im Frühjahr ging es ja noch ganz gut und dann... Also anscheinend ist er an Krebs verstorben und Tim Curry, da hören wir nachher auch noch ein Lied, ist auch Parkinson, glaube ich, hat er gehabt, schon 10 Jahre oder so, und ist jetzt mit 80 tatsächlich gestorben. Der große Star musste ja mit dem Leben, mit der Rocky Horror Picture Show leben. Sein ganzes Leben lang überall wurde er erkannt und ja, es ist schon auch nicht so einfach, ja. Und er hat da auch andere coole Filme gedreht und auch Dolly Parton ist ja, wie soll ich sagen, mega cool gewesen. Und ich muss mich erinnern an die 70er Jahre, als Jolene rauskam. Und deswegen müssen wir das ja jetzt auch noch spielen, weil wann will man sonst spielen, ja, wenn nicht heute. Und deswegen geht's jetzt los um 7.44 Uhr Sekunden hier in der Happy Morning Show auf 102,6 Radio Free FM. Ja, mit Jolene, ja, so, dann gucken, sollen wir das mal spielen. 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

Ja, ihr hört die Happy Morning Show mit September Feels hier in der Happy Morning Show am Morgen um, wie viel ist es, 7.18 Uhr und 32 Sekunden hier heute mit unserem Thema Kroatien. Natürlich befassen wir uns ein bisschen mit Dolly Parton und ein bisschen mit Tim Curry. Ja, Kroatien, wo das Meer Geschichten erzählt. Die Sonne steht schon hoch über der Adria, als unser kleines Boot den Hafen verlässt. Der Motor brummt, Möwen kreischen über uns und vor dem Bug glitzert das Meer so blau, dass es beinahe wirklich unwirklich aussieht. Hinter uns wird die Küste von Kroatien immer kleiner. Vor uns tauchen felsige Inseln aus dem Wasser auf. Es riecht nach Salz, Sonnencreme und Abenteuer. Kroatien ist ein Land, das einen schnell überrascht. Heute gibt es natürlich auch kroatische Musik, so ein bisschen, ja, so, also irgendwie so, dreht sich immer so ein bisschen um Kroatien. An der Adriaküste wechseln sich steile Felsen, versteckte Buchten und kleine Hafenstädte ab. Mehr als 1000 Inseln liegen vor der Küste, unter anderem die Insel Pag, da haben wir es nachher noch davon. Manche belebt, andere fast menschenleer. Wer hier unterwegs ist, bekommt schnell das Gefühl, dass hinter jeder Landzunge etwas Neues wartet. Ja, zwischen alten Mauern, besonders eindrucksvoll ist natürlich Dubrovnik im Süden des Landes. Schon von Weitem sieht man die mächtigen Stadtmauern. Hinter ihnen beginnt ein Gewirr aus hellen Steinhäusern, engen Gassen und kleinen Plätzen. Am Nachmittag ist die Altstadt voller Leben, Teller klappern in Restaurants, Menschen unterhalten sich in den Gassen und irgendwo spielt ein Straßenmusiker. Doch wer einen der schmalen Treppen hinaufsteigt, entkommt dem Trubel. Plötzlich liegt die Stadt unter einem. Rote Dächer, alte Kirchtürme und dahinter die tiefblaue Adria. Auf der Stadtmauer weht ein kräftiger Wind, die Wellen schlagen weit unten gegen den Felsen. Hier wird deutlich, warum Dubrovnik über Jahrhunderte eine bedeutende Hafenstadt war. Die Mauern sind nicht nur eine Touristenattraktion, sie erzählen von Handel, von Macht und von Angriffen, die die Stadt überstanden hat. Doch Kroatien besteht nicht nur aus alten Städten. Weiter draußen wartet das Meer. Unser Bootsführer stoppt den Motor vor einer kleinen Bucht, kleine Häuser, kein Strand, voller Liegestühle, nur Felsen, Pinien und kristallklares Wasser. Hier, fragt jemand. Der Bootsführer grinst hier. Sekunden später folgt der Sprung. Das Wasser ist im ersten Moment überraschend kühl. Unter der Oberfläche verschwinden die Geräusche der Welt. Sonnenstrahlen ziehen helle Linien durch das Blau. Kleine Fische schießen zwischen den Felsen hindurch. Über einem schaukelt das Boot auf den Wellen. Für einen Moment gibt es nur mich und das Meer. Wer Kroatien nur auf seine Strände reduziert, verpasst jedoch einen wichtigen Teil des Landes. Im Landesinneren zeigt sich eine völlig andere Landschaft. Besonders berühmt sind die Plitvicer Seen. Dort führen Holzstege durch dichte Wälder vorbei an türkisfarbenen Seen und Wasserfällen. Das Wasser rauscht, Blätter bewegen sich im Wind und hinter der nächsten Kurve öffnet sich schon wieder ein neuer Blick auf einen See. Die Landschaft wirkt stellenweise fast wie aus einem Abenteuerfilm, gleichzeitig ist sie aber auch sehr empfindlich. Die Plitvicer Seen gehören zum UNESCO-Welterbe und Besucher dürfen viele Bereiche nur auf den vorgesehenen Wegen erkunden. So soll die besondere Natur besser geschützt werden. Ja, wenn der Abend beginnt,

Zurück an der Küste geht die Sonne langsam unter. In einer kleinen Hafenstadt sitzen Menschen vor Cafés und Restaurants. Boote schaukeln an den Leinen. Aus einer Küche riecht es nach gegrilltem Fisch und Knoblauch. Das grelle Licht des Tages wird golden. Die Fassaden leuchten, das Meer wird dunkler und schließlich verschwimmt der Horizont. Vielleicht ist es genau dieser Gegensatz, der Kroatien so spannend macht. Morgens durch jahrhundertealte Gassen laufen, mittags von einem Felsen ins Meer springen und am nächsten Tag zwischen Wasserfällen durch einen Wald wandern. Ja, und dann wird es abends natürlich ruhig am Hafen, nur das Wasser schlägt noch gegen die Kaimauer. Und während draußen auf der Adria die ersten Lichter der Boote auftauchen, steht eines fest. Kroatien ist nicht nur einfach ein Gefühl oder ein Ort für einen Urlaub, es ist ein Land, das sich wie ein Abenteuer anfühlt. Und jetzt habe ich gedacht, hören wir doch mal von dem, von Oliver Dragojevic, das ist ja der Star, oder war einer so was ähnliches wie Baris Manço in der Türkei, ist Oliver Dragojevic in Kroatien ein großer Star. Ist leider schon gestorben, ich glaube 2018 ist er verstorben und jetzt habe ich heute ein paar Songs dabei, dass man auch ein bisschen was Ursprüngliches hört hier aus Kroatien jetzt. Oliver Dragone, Dragojevic.

Night, Uprig Now. Hier muss ich mal gucken. Hier ist Savolot, Hide and I nochmal. Ja, von den Parcels aus dem Album Tied Up Right Now. Hier in der Happy Morning Show. Guten Morgen nochmal. Jetzt ist 7.34 Uhr und 38 Sekunden. Ja, Kroatien auf den Spuren kroatischer Helden. Ja, Helden sind ja immer so eine Sache. Helden ist ja immer so eine Sache. Kroatien ist nicht nur für Inseln und alte Städte bekannt. Hinter seinen Festungsmauern stecken auch Geschichten von Mut und außergewöhnlichen Menschen. Einer der berühmtesten kroatischen Helden ist Nikola Subic-Zrinski. 1566 verteidigte er mit seinen Männern die Festung Siktevar gegen eine riesige osmanische Armee. Obwohl sie deutlich in der Unterzahl waren, erinnere mich so ein bisschen an Alamo, ja, gaben sie nicht auf. Als die Festung kaum noch zu halten war, führte Zrinski seine Männer in einen letzten Angriff. Er überlebte ihn nicht. Doch sein Mut machte ihn weit über Kroatien hinaus berühmt. Auch an der Adriaküste erzählen Burgen und Festungen von mutigen Seefahrern und Verteidigern. Wer heute auf den Mauern, wie gesagt, von Dubrovnik steht, kann sich vorstellen, wie Wachposten früher nach feindlichen Schiffen Ausschau hielten. Doch Helden müssen keine Krieger sein. Kroatien erinnert auch an Menschen, die durch Ideen, Entdeckungen und Erfindungen berühmt wurden. So wird eine Reise durch Kroatien auch zu einer Reise durch die Vergangenheit, voller Geschichte, die heute noch weiterleben in diesem ganzen Ding. Ja, Leute, The K von Matt Duncan hören wir heute hier im Happy Morning Show aus dem Album Soft Times.

0: Ja, Leute, 7.46 Uhr und Dingens und 4 Sekunden hier in der Happy Morning Show. Heute mit dem Roland. Jo, ja, viele Tote gab es wieder gestern, letzte Woche oder diese Woche. Der britische Schauspieler Tim Curry, bekannt vor allem als Dr. Frank N. Furter im Kultfilm Rocky Horror Picture Show, ist laut einem US-Medienbericht tot. Curry sei im Alter von 80 Jahren in seinem Haus in Los Angeles gestorben. Er ist ja eigentlich Brite, ja, er ist eigentlich ein britischer Staatsbürger und lebt ja in Los Angeles. Angaben zur Todesursache gab es zunächst nicht. Der Schauspieler hatte einen schweren Schlaganfall vor mehr als einem Jahrzehnt mit gesundheitlichen Problemen zu kämpfen. Und seinen Durchbruch feierte er natürlich mit mehr als außerirdischer Wissenschaftler und Transvestit Frank N. Furter. Zunächst auf der Theaterbühne und anschließend in der 1975 erschienenen Verfilmung des Musicals The Rocky Horror Picture Show. Die schrille Horrorparodie mit Curry, Susan Sarandon und Richard O'Brien floppte natürlich zunächst an allen Kinokassen, entwickelte sich jedoch später zum Kultfilm und wurde besonders in mitternächtlichen Vorführungen gezeigt. Da sind wir früher auch immer nach München gefahren. Im Deutschen Museum war so ein Kino und da sind immer diese Filme gelaufen und da hat man dann immer Reis geschmissen und so Zeug. Da sind wir echt aus Ulm immer hingefahren und mehrmals. Dann waren wir da und haben den scheiß Film angeguckt. Das war schon eine coole Zeit. Und wie gesagt, die Leute verkleiden sich dann und singen die Lieder mit und tanzen zum Time War. Mehr als 4 Jahrzehnte nach dem Original kehrte Curry dann 2016 für eine Fernsehneuverfilmung der Rocky Horror Picture Show zurück und übernahm darin die Rolle des Erzählers. Curry hatte seine Karriere im Londoner West End begonnen und war später in zahlreichen Film- und Fernsehproduktionen zu sehen. Zu seinen bekanntesten Rollen gehörten neben Frank N. Furter der mörderische Clown Pennywise in der Fernsehminiserie S, nach dem Roman von Stephen King aus dem Jahr 1990. Außerdem spielte er zum Beispiel in der Musical-Verfilmung Annie oder Clue und der Actionkomödie Drei Engel für Charlie. Und daneben arbeitete er über Jahrzehnte als Theater- und Synchronsprecher. Tim Curry, ja, Kultfigur der Rocky Horror Picture Show. So ist das. Sollen wir mal ein Lied von ihm spielen? Ich habe gedacht, spielen wir mal ein Lied von ihm. Ihr hört übrigens die Happy Morning Show mit dem Roland. Jo, gucken wir mal, ob man...
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Hi No More von Hayal aus dem Album Hi No More hier in der Happy Morning Show. Es ist jetzt 8.06 Uhr und 38 Sekunden. Ja, es gibt ein paar Veranstaltungstipps. Wir sind hier heute am 27. August Between Bodies, Swan Songs um 19.30 Uhr im Imperium in der Zinglerstraße. Und natürlich am 28. August geht's morgen, glaube ich, ist das, im Bella Napoli Glitzerparty. Ja, mal gucken, vielleicht geht er mal hin, ja. Am 29. August im Kabarett Eden in der Karlstraße um 22 Uhr Get In Jiggy With It. Und dann geht's los mit den Friedenswochen am 2.9. bis zum 2.10. Und am 6. September gibt es eine Sondersendung am Sonntagabend über das Friedenskonzert in der Friedrichsau, das, glaube ich, dieses Mal zum 15. oder 16. Mal ist, das der Ayan Koshkun ja immer veranstaltet und auch immer die ganzen Ulmer Künstler live auftreten und kostenlos, den Frieden eintreten. Ja, das ist ja schon auch ein wichtiger Termin und da gibt es eben nächsten Sonntag eine Spezialsendung drüber im Jazzin. So, was gibt's noch? Einfach mal ins Oma gehen zum Beispiel, da geht man hin, in der Friedrichsau ist jetzt auch was los, also das Wetter ist ja heute so ein bisschen, wie soll ich sagen, soll 25 bis 28 Grad geben, nochmal ein bisschen warm werden übers Wochenende und dann kühlt so ab auf 25 und haben wir so ein bisschen durchwachsendes Wetter, aber es soll ja nochmal warm werden und mal gucken, ja, geht man in die Friedrichsau und zum Beispiel in den Liederkranz oder man sitzt im Biergarten und isst ein bisschen was oder so, was ihr eben machen wollt. Heute in der Plattform gibt es zum Beispiel den Langenauer Verwaltungsexperte und langjährigen Beigeordneten Christoph Schreieck, ist gewählter stellvertretender Bürgermeister und Dezernatsleiter bei der Stadtverwaltung Langenau. Der ist heute zu Gast bei Michael Trost in der Plattform, immer von Montag bis Donnerstag von 16 bis 17 Uhr in der Plattform. Ja Leute, so ist das mit den Veranstaltungen. In den Friedenswochen, da guckt ihr einfach mal ein bisschen rein, was passiert. Frieden ist ja gerade auf der Welt so ein bisschen schwierig zu vermitteln, ja, weil irgendwie alle ja keinen Frieden haben. Leute, so, dann geht's mal weiter mit Rose Pink Cadillac und Doppelmoon aus dem Album Rose Pink Cadillac hier bei Free FM.

Ja, Sugar Man mit Rodriguez aus dem Album Cold Fact hier in der Happy Morning Show. Heute mit dem Roland Jo. Es ist 8.41 Uhr und 9 Sekunden. 9 Sekunden, da sind wir schon fast wieder durch, ja. Heute haben wir es ja von Kroatien so ein bisschen gehabt. Da müssen wir mal gucken, dass man das nochmal anmacht. So. Kroatien haben wir gehabt, ja. Und da sind wir jetzt immer noch während dieser Sendung so ein bisschen dabei. Es gibt zum Beispiel in Kroatien auch die Insel Pag, wo der Sommer noch Salz, nach Salz, Kaffee und Freiheit schmeckt. Eine Insel, auf der die Zeit plötzlich langsamer läuft, wenn man mal da war. Ja, es gibt Urlaubsorte, an denen man ankommt. Und es gibt Orte, an denen man schon nach wenigen Stunden das Gefühl hat, man sei aus einer anderen Welt ausgestiegen. Die Insel Pag gehört zur zweiten Sorte, also die Insel PAG, Pag, in Kroatien. Wer über die Brücke auf die kroatische Insel fährt, könnte zunächst glauben, irgendwo auf einem fremden Planeten gelandet zu sein. Heller Stein, karge Hänge, niedrige Vegetation. Die Sonne liegt wie flüssiges Gold über der Landschaft. Hinter einer Kurve blitzt plötzlich die Adria auf, tiefblau, manchmal türkis, manchmal beinahe silbern. So eine schöne Gegend ist das. Pag ist keine klassische Postkarteninsel voller üppiger Palmen und tropischem Grün. Pag ist rauer. Und genau, gerade deshalb ist Pag so schön. Der Wind hat hier mitgeschrieben, das Meer auch, Salz, Sonne und Stein bestimmen das Bild, dazwischen kleine Orte, Trockenmauern, Schafe, Feigenbäume und Buchten, in denen das Wasser so klar ist, dass man vom Ufer aus die Steine auf dem Meeresgrund zählen könnte. Natürlich kann man sie auch reinschmeißen, ja. Und irgendwo an der südwestlichen Küste zwischen der Stadt Pag und Novalja liegt das kleine Fischerdorf Simuni. Der Ort selbst ist bis heute vom Meer geprägt. Morgens kommen Fischer zurück, rund um die Bucht liegen kleine Restaurants und die Marina. Nur etwa einen Kilometer davon entfernt beginnt eine kleine Urlaubswelt für sich, das Camping Village Simuni. Ein Dorf am Meer, das eigentlich ein Campingplatz ist. Wer beim Wort Campingplatz sofort an eine Reihe Wohnwagen, zwei Waschhäuser und einen kleinen Kiosk denkt, sollte seine Vorstellung für Simuni besser etwas größer dimensionieren. Also sehr viel größer. Das Camping Village erstreckt sich direkt an der Adria. 6 unterschiedliche Strände, lange Strände, kilometerweite Strände ziehen sich am Gelände entlang. Der Platz bietet Stellplätze, ebenso wie zahlreiche Kategorien von Mobilheimen und dazu Restaurants, Bars, Geschäfte, Sportmöglichkeiten und Unterhaltung. Im Sommer entsteht daraus eine eigene kleine Welt. Morgens schlurfen Menschen in Flipflops Richtung Bäckerei. Kinder fahren mit Fahrrädern vorbei. Irgendwo klappert Geschirr. Vor einem Mobilheim steht eine halbvolle Kaffeetasse vom Frühstück. Ein Vater trägt 3 Luftmatratzen gleichzeitig Richtung Strand und sieht bereits aus, als hätte er den ersten sportlichen Wettbewerb des Tages gewonnen. Aus einem Wohnwagen duftet es nach frischem Kaffee. Von irgendwoher hört man Deutsch. Dann Italienisch, Kroatisch, Slowenisch, Englisch und über allem liegt dieses ununterbrochene leise Rauschen der Adria. Das ist Simuni. Nicht unbedingt still, aber entspannt.

Ja, Peaceful Life von Eternal aus dem Album Eternal von Guts Lorena Chia. Hier auf der, in der Happy Morning Show. Jetzt ist es schon fast wieder durch. Es ist 8:53 Sekunden. Ja, heute mit unserem Thema Kroatien. 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Ja, also außer Wochenende natürlich, ja, da sind wir auch im Wochenende sozusagen. Ja, es gibt noch ein bisschen Veranstaltungstipps. Ja, heute natürlich in Burgrieden am 19.30 Uhr, der Schatz im Silbersee. In Illertissen auf der Schwabenbühne im Rot- und Illertal gibt es heute Lysidrata Make Love Not War. Im Neu-Ulm, im Donauhof, das ja jetzt der Herr Lose und der Herr, was heißt das nochmal, hab ich vergessen, macht. Und da gibt's heute Abend das Gitarrenduo Keller und Wenger. Da kann man übrigens sehr gut essen im Donauhof. Das mit dem Service, das klappt noch nicht so. Da muss man noch ein bisschen üben. So muss man gucken, so, das ist noch nicht so ganz im Drive. Aber die machen ja, ich glaube, offiziell erst am 3. Oktober auf. Jetzt läuft mal so die Einarbeitung. Also bitte nehmt ein bisschen Rücksicht. Es ist nicht immer alles perfekt am Anfang. Aber das Essen, sagen die Leute, die jetzt da waren, war Spitzenklasse. Also da muss man schon gucken, und wenn der Service dann auch noch sich anpasst oder die Wege dann mal eingelaufen sind und die Dinge alle erledigt sind, dann kann man da auf jeden Fall hinsitzen. Jetzt kommt natürlich der Winter, da ist es auf der Terrasse dann eher schwierig, aber geht mal hin in den Donauhof. Sieht cool aus da und mal gucken, was draus wird. Ja, und dann gibt es natürlich im Münsterplatz heute um 20 Uhr Swing Rock Pop Open Air Konzert der Big Band der Bundeswehr und mit der Finnish Air Force Big Band, also Air Force, dann fliegt man wahrscheinlich fliegen die über den Münsterplatz und spielen dann irgendwie so, mal gucken. Aber das ist immer ganz interessant, die Big Band der Bundeswehr, kann man nur so empfehlen, ja. Da gibt es natürlich Wochenmärkte, heute ist zum Beispiel von 14 bis 18 Uhr Wochenmarkt am Eselsberg in Almendingen, Heroldstadt, Senden ist heute auch Dingens. Mal gucken, was könnt ihr euch denn noch empfehlen? Was könnt ihr euch denn noch empfehlen? Muss ich mal gucken, was gibt es denn für Ausstellungen? Ausstellung, ja, es ist ja immer noch die Triennale in Ulm, da kann man auch hingehen und mal gucken, Ulmer Künstler einfach mal beobachten, was da ist. Ich glaube, das ist in der Kunsthalle Weishaupt, im Ulm Museum und im Kunstverein und in der Künstlergilde. Kann man da im Grünen Hof, glaube ich, weiß gar nicht genau, wo es ist. Muss man mal kauen, die war noch gar nicht da. So, aber die Leute sagen, es wäre klasse gewesen. Auch der Rudi Arnold hat was ausgestellt, auch von Radio Free FM, sind auch ein paar Leute dabei. Muss man gucken, geht mal einfach mal hin. Ja, Leute, ich wünsche euch jetzt eine schöne Woche. Morgens ist Rudi Arnold da mit Happy Morning, Punkt 7 Uhr, Montag wieder der Marc Hermann. Ich wünsche euch was, morgen gibt es sicher Neuigkeiten fürs Wochenende. Für heute sage ich mal Tschüss. Es ist 8:56 Uhr. Das Wetter ist gut, soll ja 28 Grad geben, nicht regnen. Also mal gucken, haut rein. Verkehr, also in Ulm ist ganz schön was los heute Morgen, habe ich schon gemerkt. Also der Verkehr ist recht heftig. Vielleicht sind die Leute schon wieder aus dem Urlaub da, ja, aber kein Problem, Leute. Dann macht's mal gut, ja? Dann macht's mal gut für die ganze Woche bis nächsten Donnerstag. So, ciao.

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1: Ja, so sieht's aus. Ihr hört die Ulmer Freiheit und gerade habt ihr einen sehr entspannten High-Noon-Mix von Emanuel Oswald gehört. Der macht bei uns immer mittwochabends die Variante Unbekannte. Super coole Sendung, hört mal rein, falls ihr Lust habt. Ja, hier geht's jetzt weiter, wie gewohnt mit unserem Mittagsmagazin. Wir starten heute mit einer ziemlich coolen neuen Rubrik, die heißt Gemüse des Tages. Der Name verrät ja schon so ein bisschen, worum es geht. Mehr dazu erfahrt ihr aber um 13.15 Uhr. Da starten wir nämlich. Ja, und bis dahin hören wir noch ein bisschen Musik. Ich hoffe, ihr startet alle ganz entspannt in den schönen Tag.

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2: Ja, genau. Welcome back auf der 102,6. Ihr seid immer noch bei Radio Free FM und es ist immer noch Sommer. Passend dazu erzählen wir euch heute etwas über die Melone. Ja, die Melone ist quasi ein Gemüse, genauer genommen ein Fruchtgemüse. Gemüse und gehört zur Familie der Kürbisgewächse. Eine ganz eigene Familie. Global gesehen macht der Sommerhit Melone häufig eine weite Reise. Die größten Anbaugebiete liegen in China, der Türkei und den USA. In Europa zählen Spanien, Italien und Griechenland zu den Top 3. Dabei hat der Melonenhandel häufig eine extrem schlechte Ökobilanz. Der Grund: sehr weite Wege und ein sehr hoher Wasserverbrauch. In Gebieten, die ohnehin mit Trockenheit zu kämpfen haben und in Zukunft sogar noch zunehmen werden. Die gute Nachricht: Melonen kann man auch hier anbauen, zum Beispiel im Donautal in Ulm. Kerstin Geiring ist im lokalen Gemüsehandel tätig und kennt sich damit sehr gut aus. Sie verrät uns ab sofort jeden Donnerstag in der Ulmer Freiheit um 13.15 Uhr etwas über ein Gemüse oder Obst, das unsere Aufmerksamkeit verdient. Wir besuchen sie dafür immer mittwochs auf dem Ulmer Wochenmarkt und unseren Besuch gestern, den hört ihr jetzt.
3: Hallo, ich bin die Kerstin Geiring. Erstmal freue ich mich total, dass ihr heute zu mir kommt. Auf dem Ulmer Münsterplatz an meinen Stand. Ich bin die Chefin von einer Gemüsegärtnerei direkt in Ulm und versuche jetzt jede Woche euch ein bisschen Gemüse und Obst nahe zu bringen mit Anbautipps, mit Verwendungstipps, mit Inhaltsstoffe, genau.
2: Ja, dann würde ich sagen, legen wir doch gleich mal direkt los. Was hast du für ein Gemüse oder auch Nicht-Gemüse für uns dabei?
3: Genau, also ich habe mir als erstes Gemüse die Melonen rausgesucht. Aus dem Grund, wir bauen die selber an im Sommer seit ein paar Jahren. Durch die Klimaänderung, durch die es bei uns auch immer heißer und wärmer wird, kann man jetzt auch in Deutschland sehr gut Melonenanbau betreiben, auch quasi erwerbsmäßigen Melonenanbau. Ganz viel Wassermelone wird angebaut, die wachsen im Freiland und wir selber haben uns spezialisiert auf die Zuckermelonen. Viele kennen vielleicht den Begriff Charentaise oder Cantaloupe-Melone. Die sind innen orange, haben eine ganz schöne Farbe und wachsen bei uns im Gewächshaus sehr gut. Das Tolle an den Melone ist, dass die eigentlich immer von weiter her kommen, also zwar europäisches Ausland, aber aus dem Ausland. Und wenn man das hier selber anbauen kann, gibt es halt zwei riesen Vorteile. Und das ist als erstes die kurzen Wege. Das ist ja bei allen Gemüse- und Obstsachen oder Sachen, die man verkauft, wichtig, wenn die Wege nicht zu lang sind. Und dadurch, dass der Transportweg so kurz ist, nämlich vom Donautal bis auf den Münsterplatz in Ulm, können wir die ganz reif ernten.

0: Hause noch, im nicht zu warmen Zimmer, dass ein bisschen kühl ist. Dann wächst es heran, dann wird einmal entspitzt, das heißt der Haupttrieb wird gekürzt, damit sich die Melone gut verzweigt. Und ja, so Mitte, Ende April kann man die dann ins Freiland setzen. Wobei für Melonen wären Folientunnel nicht schlecht. Also die mögen es wirklich sehr warm und auch nicht so arg viel Regen von oben. Wobei sich das vielleicht eh...
1: Ja, Thema Regen, schwierig auf jeden Fall. Ja, toll. Dann vielen, vielen Dank auf jeden Fall schon mal für diesen ersten Tipp.
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1: So sieht's aus. Ich wünsche euch allen jetzt einen saftigen und süßen Mittag. Und ihr dürft natürlich schon gespannt sein, welchen Leckerbissen wir dann nächste Woche für euch dabei haben. Immer donnerstags um 13.15 Uhr in der Ulmer Freiheit. Und mit der geht's jetzt auch weiter. Der Laurin wird euch dann noch smooth durch den Mittag begleiten. Bleibt also dran. Wir hören jetzt die Dexys Midnight Runners. Viel Spaß.
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1: Es ist Donnerstag und ihr habt euch inzwischen alle bestimmt schon vom Obstwiesenfestival erholt. Wir haben es auf jeden Fall und wer von euch vor Ort war und unsere Sendung live vom OWF nicht mitverfolgen konnte, kann das immer noch tun. Und wenn ihr sie einfach verpasst habt, könnt ihr das natürlich auch. Die Sendung vom Freitag gibt es noch kurze Zeit bei uns in der Mediathek zum Nachhören, also schnell sein.

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2: Ihr seid hier auf der 102,6 und wir haben jetzt die Platte der Woche für euch. Diesmal geht es um einen echten Veteran der Amerikaner- und Blues-Szene, und zwar Cab Mo. Seit über 50 Jahren ist er im Musikgeschäft, hat 5 Grammys gewonnen und schon in der Carnegie Hall und sogar im Weißen Haus gespielt. Seine Songs wurden unter anderem von B.B. King und BTS gecovert und sein neues Album The Breakdown klingt trotzdem ganz anders. Ruhig, reduziert und sehr persönlich. Meistens hört man nur Cab Mo mit seiner Gitarre und seiner Stimme. Das Album entstand nach einer schweren Herz-OP und nach dem Ende seiner fast 20-jährigen Ehe. Und jetzt hören wir den Opener des Albums, Fussing and Fighting. Darin geht es um Beziehungen, die irgendwann kippen und um die Frage, was ist eigentlich passiert. Hier ist Cab Mo mit Fussing and Fighting bei uns auf der 102,6.

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1: Ihr seid hier immer noch in der Ulmer Freiheit und ich habe ja vorhin ein bisschen mit euch über das OWF gesprochen und dass ihr den Stream immer noch hören könnt. Das könnt ihr auf jeden Fall auch noch machen. Und ich habe jetzt mal einen Künstler für euch, der auf jeden Fall gespielt hat auf dem OWF, und zwar Masterpiece. Und ja, ich habe hier Santilla Dang featuring Santigold für euch und ich wünsche euch ganz viel Spaß mit dem Track. Und nochmal der Hinweis, ihr könnt den Stream auf jeden Fall heute noch hören bei uns auf der Mediathek auf der Website www.freefm.de. Und jetzt kommt Masterpiece. Viel Spaß!
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1: Im Moment heißt es am Roxy in Ulm Chill und Create. Bis zum 29. August, also Samstag, können Jugendliche und junge Erwachsene das Außengelände des Roxy erobern, neue Sachen ausprobieren, kreativ werden und einfach eine gute Zeit haben. Mitmachen können alle zwischen 14 und 26 Jahren und das Ganze ist kostenlos und ohne Anmeldung. Also einfach vorbeikommen. Auf dem Programm stehen jede Menge verschiedene Angebote: Skateboarding, Graffiti, Beatbox und Sound, ein Recording-Angebot im Radiostudio, eine Kreativ- und Holzwerkstatt, gemeinsames Kochen und Essen und natürlich auch eine Chill-Out-Area. Dazu kommen wechselnde Aktionen und Möglichkeiten, eigene Ideen einzubringen. Los geht's jeden Tag um 16 Uhr. Die Mitmachangebote laufen bis 19 Uhr. Anschließend kann der Abend noch entspannt auf dem Roxy-Gelände ausklingen. Also, wenn ihr zwischen 14 und 26 seid und Lust auf Kreativität, Musik und Sport oder einfach neue Leute habt, schaut beim Chill und Create am Roxy vorbei.

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0: Ihr seid hier immer noch auf der 102,6 und ja, wir sind ja ein freies Radio und wir spielen auch gerne Beiträge von anderen freien Radios, die sie uns ja so, wo sie so nett sind und sie uns zur Verfügung stellen. Und ja, ihr hört jetzt einen Beitrag von Radio Korax aus Halle. Das Ganze dreht sich um das Torshühnchen. Das Format heißt Vogel der Woche und ja, diesen Beitrag hört ihr jetzt von Radio Korax aus Halle, der Vogel der Woche.
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2: Ja, wunderbarer Vorherbst, Spätsommer. Wäre da nicht diese bleierne Stimmung geprägt von östrogenschwangeren Männern, die sich ein neues Zeitalter wünschen und weniger Beziehung zu ihren Nachbarinnen haben als zu nordischen Göttern wie Odin und Thor. Und deshalb soll mein Vogel der Woche ein sehr sweetes Vögelchen sein, das lustigerweise den Namen Thor im Namen trägt, das Thors Hühnchen. Sehr schön grazil und gar nicht muskelprotzig zieht es dieser Tage gen Süden, sehr selten allerdings im Binnenland zu sehen. Selten genug an der Nordseeküste in so kleinen Prielen in den eingedeichten Gebieten jenseits des Wattenmeers oder gar schwimmend auf dem offenen Meer. Tatsächlich sind das Odins- und Thorshühnchen beide Mitglied der kleinen Familie der Wassertreter. Jetzt treten die weniger auf dem Wasser rum, aber im Wasser so, dass sie sich quirlend um sich selbst drehen, um so kleine Insekten oder Krebstierchen aufzuscheuchen und die dann aufzupicken. Und das Thorshühnchen ist unglaublich schön. Zum ersten Mal gesehen habe ich es nach einer Performance-Reise auf Island und zwar auf einer ganz kleinen Insel, auf die ich gestoßen bin durch ein kleines Bändchen aus dem Martin Schmidt Verlag, in dem so ein Aussteigerkünstler beschrieben hat, wie er auf so einer mini kleinen Fjordinsel jeden Tag an die Küste gelaufen ist, um das Thorshühnchen zu treffen. Und dann habe ich mich, als ich dabei erinnert, dass das ja diese Insel ist, als ich da mit der Fähre über den Fjord fuhr und bin einfach ausgestiegen und den ganzen Tag da geblieben und tatsächlich sitzend am Meer kam es auf mich zugewackelt, 2-3 Meter von mir entfernt, weil sind ja wenig Menschen da. Das Thorshühnchen brütet wie auch das Odinshühnchen im äußersten Norden, also ist tatsächlich auch so ein bisschen vom Klimawandel bedroht, denn nach Norden ausweichen, da ist ja dann nicht mehr viel, ne? Grönland, okay, Spitzbergen. Im Moment brüten sie auch noch ganz weniger auf Island, wie gesagt, Nordskandinavien und in der russischen Tundra und sind zur Brutzeit echt eine Augenweide. Die ganze Brust und Bauch rostrot leuchtend, dunkler Oberkopf und dann so eine weiße Augenklappe mit einem schwarzen Äuglein drin. Die Weibchen noch auffälliger als die Männchen, denn die beeindrucken im Frühjahr mit toller Balz, mit tollem Balzflug die Männchen. Oder eines. Und dann liefern sie auch kurz noch die Eier. Aber das war's dann auch. Dann muss sich das Männchen kümmern und brüten und die Jungen aufziehen. Und die Weibchen lassen sich's gut gehen und sehen gut aus dabei. Jetzt dieser Tage haben sie eigentlich schon so das Ruhekleid. Da sehen sie ganz sanft grau oberseits aus. Der Rest des Körpers fast weiß. Ein bisschen noch so Zeichnung um die Augen. Da sehen sich dann Odins und Thorshühnchen sehr ähnlich. Mit ihrem langen, spitzen Schnabel, der beim Thorshühnchen ein bisschen platter ist, aber aus 200 Meter Entfernung wird das schwierig. Da ist es dann wirklich diese einheitlich graue Färbung auf der Rückenoberseite, die es unterscheidbar macht vom Odinshühnchen, dass da so eine Zeichnung drin hat. Ja, und so ist es eigentlich eines der elegantesten Wartvögel, die man auf dem Zug beobachten kann. In jedem Fall eine wunderschöne androgyne Erscheinung und das ganze Gegenteil von dem, was sich diese Thor-Verehrer so darunter vorstellen. Aber ob das ankommt bei diesen Nasen, wer weiß. Mein Vogel der Woche, das sehr zarte, sehr unmännliche Thorshühnchen. Schöne Woche.
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0: Ja, das war's auch schon mit dem Vogel der Woche. Hier geht's gleich weiter mit Musik. Ihr habt gerade gehört, Vogel der Woche von Radio Korax aus Halle.
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1: Willkommen zur Plattform. Es ist 16 Uhr, hier ist Radio Free FM auf der 102,6. Eine Stunde sind wir für euch da mit einem Gast und einem spannenden Thema. Mein Name ist Michael Trost und heute geht es um Verwaltungsthemen. Heute geht es ja, wenn man so will, um kommunale Verwaltung, in dem Fall aber nicht in Ulm, sondern in Langenau. Und wir haben jemanden da, der in Langenau schon seit über 30 Jahren dort, ich würde mal sagen, das meiste irgendwie oder ganz, ganz viel stemmt, organisiert und dort inzwischen ja einfach, wie soll ich mal sagen, eine Institution ist. Man nennt es in Langenau einen Beigeordneten. Ich weiß, das gibt es in der Stadt Ulm nicht. Was es genau ist und wie auch immer, werden wir gleich erfahren. Mein Studiogast ist heute der Christoph Schreieck und ich sage ganz herzlich willkommen, Herr Schreieck, heute Nachmittag bei uns in der Plattform.
2: Vielen Dank, Herr Trost. Und es ist schön, dass es auch nach 30 Jahren in kommunaler Verantwortung noch Premieren gibt. Für mich ist es heute eine Premiere, im Studio bei Radio Free FM zu sein und ich freue mich.
1: Es ist nie zu spät, ja. Und wir sind ja auch, ja, 30 Jahre, genau, sind wir schon on air. Bis jetzt hat es noch nicht geklappt, aber heute sind Sie bei uns. Ich habe mich gerade überlegt, dass Sie in etwa, ja gut, wir sind seit 31 Jahren auf Sendung, aber im Prinzip so lange im Amt in Langenau schon sind, in dieser Funktion als Beigeordneter, wie es Radio Free FM auf Sendung gibt. Also insofern fast eine Parallelität. Aber ja, ich würde sagen, heute geht es primär um Sie und wir wollen Sie erstmal ein bisschen näher kennenlernen. Und wir machen zum Anfang in der Sendung ja immer so, dass die Gäste sich einfach ganz kurz vorstellen, ein paar Worte einfach zu sich sagen, damit die Hörer ein bisschen besser wissen, wer da bei mir heute im Studio ist. Machen wir heute auch wieder so, Herr Schreieck. Dann würde ich sagen, erzählen Sie ein klein bisschen was so vorab von dem, was Sie denken, was die Hörer einfach über Sie wissen sollten. Und ja, einfach ein paar Sachen so ein bisschen zu sich, vielleicht wo, wie her und seit wann, Langenau und wie hat sich das überhaupt so ergeben. Ein bisschen, was Sie denken, was spannend sein kann.
2: Sehr gerne. Also ich fange mal an mit meiner Herkunft. Die ist aus einem kleinen oberschwäbischen Dorf, Appendorf, 50 Einwohner, 7 Kilometer südlich von Biberach. In Biberach war ich dann auch auf dem Gymnasium, habe mein Verwaltungspraktikum gemacht, danach Studium an der Hochschule für öffentliche Verwaltung in Ludwigsburg und anschließend in Metzingen, natürlich bekannt vor allem durch die Firma Hugo Boss, 6 Jahre Tätigkeit als kaufmännischer Abteilungsleiter der Stadtwerke. Dann habe ich einfach rein aus Interesse raus mir immer mal geschaut, wo berufliche Weiterentwicklungsmöglichkeiten waren. Langenau hat die Stelle des Beigeordneten, also des ersten stellvertretenden hauptamtlichen Bürgermeisters ausgeschrieben. In Ulm wäre das vergleichbar mit dem Finanzbürgermeister. Und das hat mich gereizt. Ich habe meinen Hut in den Ring geworfen und war selbst etwas, ich sag mal, positiv überrascht, als ich am Ende, es war ein sehr großes Interessentenfeld, aus gut 100 Interessenten vom Gemeinderat gewählt wurde. Und so kam ich dann am 1. November 1995 nach Langenau. Mhm. Seitdem habe ich jetzt mit Bürgermeister Wolfgang Mangold, mit Bürgermeister Daniel Salemi und mit jetzt aktuell Bürgermeisterin Daria Henning 3 verschiedene Bürgermeister als Partner, möchte ich mal sagen, die jeweils ein Dezernat leiten. Ich leite das andere Verwaltungsdezernat und vieles auch schon kommunal miterlebt und mitgestalten dürfen.
1: Mhm. Ja, sind Sie dann so ein bisschen, wie soll ich mal sagen, derjenige, der die Konstanz einmal repräsentiert? Ich vermute ja, und auch altersmäßig wahrscheinlich der die längste, wie soll man sagen, Standzeit mittlerweile hat, wahrscheinlich schon, oder?
2: Die längste Standzeit haut schon so ziemlich hin. Also ja. Wenn ich durchs Rathaus gehe oder durch unsere Betriebe, sind nur noch sehr wenige Kolleginnen und Kollegen da, die schon da waren. Das ist der Gang der Dinge. Herr Trost, Sie machen das hier ja bei Radio Free FM auch schon eine Weile. Insofern werden Sie auch kaum noch Personen treffen, die schon da waren, als sie gekommen sind. Am Anfang war ich etwas grün, das möchte ich durchaus sagen. Ich bin ziemlich mutig, aber auch ziemlich unbedarft in viele Themen reingekommen, von denen ich im Vorhinein nicht wirklich wusste, was ich damit machen oder was dahinter steckt. Also Abwasser gehört zu meinem Dezernat, dann auch Sachen, die ich kannte, wie Wasser und Gasversorgung, auch neue Themen im Umweltbereich oder Bauhof, Stadtgärtnerei. Und so Themen wie bauliche Entwicklung, Stadtentwicklung, Gewerbeentwicklung, das waren sehr spannende Themen, aber vieles, wo ich auch neu reinfinden musste und am Anfang sehr dankbar war, erfahrene Kollegen zu haben. Heute bin ich eher der konstante Part und stehe auch der recht jungen und noch auch jung im Amt befindlichen Bürgermeisterin. Frau Henning ist jetzt seit 2 Jahren in dem Fall als erfahrener Part zur Seite.
1: Mhm, ja, und die wird sicherlich auch dankbar sein, dass sie dann einfach so einen erfahrenen, Mitstreiter sozusagen hat. Sehr schön. Okay. Jetzt mal so die Frage, dieses Konstrukt eines Beigeordneten, den Sie dort dann ausfüllen. Also Sie haben gesagt, in Ulm würde es weit gehen, dann vielleicht einem Finanzbürgermeister entsprechend, dem Martin Bendel. Das heißt im Prinzip die Nummer 2 hinter dem Bürgermeister, aber ganz, ganz viel eben für die administrativen, für die Verwaltungsthemen, fürs Finanz und so weiter. Ja, finanztechnische zuständig. Das gibt es in jeder mittleren oder mittelgroßen Stadt oder ist ein Spezifika der Stadt Langenau oder hat jede, sagen wir, in der Größe von Langenau oder bis zu einem bestimmten, bis zu einer bestimmten Größe so ein Beigeordneten? Ist das also ein Standard, sagen wir, in Baden-Württemberg, dass es dann ab einer bestimmten Klein- oder wie soll man nicht mehr Größe, Kleingröße, dann keinen Bürgermeister an ersten gibt oder einen Stellvertretenden, sondern dann eben einen Beigeordneten? Wie ist das geregelt?
2: Also der erste Bürgermeister oder auch der Baubürgermeister sind letztlich rechtlich Beigeordnete. Das ist dasselbe. Aha. Der Titel Bürgermeister wird automatisch ab großer Kreisstadt dann geführt, also ab 20.000 Einwohner. Langenau liegt bei 15.000, 16.000 Einwohner, deswegen mit der Bezeichnung Beigeordneter. Ah, und ja, ob das eingerichtet wird und wenn ja, wie viele, das entscheiden die jeweiligen Kommunen und am Ende die Vertretung der Kommunen, also der Gemeinderat. Ab 20.000 ist es eigentlich überall, zwischen 10, unter 10.000 ist es nicht möglich und zwischen 10.000 und 20.000 unterschiedlich. Also wenn Sie den Alb-Donau-Kreis nehmen, dann gibt es etwa einen Beigeordneten in Blaustein. Es gibt keinen Beigeordneten in Blaubeuren. Es gibt einen Beigeordneten in Langenau. Es gibt keinen in Laichingen. Also das kann man unterschiedlich organisieren. In Langenau hat man damals eine Amtsleiterstelle wegfallen lassen und diese Aufgaben verbunden mit der Oberleitung über ein Dezernat in diese neue Beigeordnetenstelle eingebracht.
1: Und das gilt dann in ganz Baden-Württemberg oder auch in ganz Deutschland, so diese Definition, wie man dann quasi die Verwaltung aufbaut, wie dann der Titel ist, wie dann ab 20.000 dann der Titel Bürgermeister vergeben wird. Also ist das jetzt etwas baden-württembergisch? Gäbe es das auch in Bayern? Gäbe es das in ganz Deutschland? Oder ist also so eine Struktur Bundes- oder Landes- oder ja, wie weit rechtlich gesehen definiert, wie weit...
2: Das ist eine Landessache. Und wir machen die Dinge in Deutschland mit dem Föderalismus schon ziemlich, ich sag mal, differenziert und auch kompliziert. Also wenn Sie in Bayern erster Bürgermeister sind, in Elchingen beispielsweise, und in Ulm erster Bürgermeister, dann sind das zwei unterschiedliche Sachen. Der erste Bürgermeister in Elchingen ist der erste Bürgermeister. Der erste Bürgermeister in Ulm ist der zweite Bürgermeister, weil der erste der OB ist.
1: Ja, genau.
2: Und auch die Wahlperiode unterscheidet sich. Also beispielsweise Bayern 5 Jahre, Baden-Württemberg 8 Jahre. Als Beigeordneter oder Dezernent und erster Bürgermeister wird man auch vom Gemeinderat gewählt, auch für die gleiche Zeit. Also das ist jeweils Landeshoheit.
1: Okay, das heißt, das ist ja, da sagt sie, ist der Föderalismus schon ausgeprägt und relativ dann, doch führt eben zu in Deutschland auch vielleicht unterschiedlichen Strukturen und damit auch unterschiedliche vielleicht Aufgabenverteilung, Verwaltung. Das heißt, die Position eines Oberbürgermeisters wird dann auch ab eben zum Beispiel 20.000 vergeben.
2: Genau.
1: Das heißt, in Langenau gibt es einfach nur einen Bürgermeister. Oder die junge Dame, die Sie sagen, ich habe jetzt den Namen gerade nicht mehr parat.
2: Daria Henning.
1: Ja, die Frau Henning, die dann die Bürgermeisterin ist und Sie als Beigeordneter sind dann eben sozusagen der eigentliche Stellvertreter oder der, dass man Ulm dann eben als ersten Bürgermeister bezeichnet, weil es dort eben den Oberbürgermeister gibt. Jetzt habe ich das verstanden. Gut. Wie weit kennt man sich denn so jetzt untereinander? Ich meine, jetzt gibt es ja in Baden-Württemberg wahrscheinlich in der Größe von Langenau ganz viele verschiedene Städte, auch so Alb-Donau-Kreis, wenn ich mir so überlege oder ein bisschen weiter gucke, na gut, Heidenheim, ging in Heidenheim die Richtung der Stotzing, mal hinausgedacht über sagen wir Langenau, weiß nicht, die sind vielleicht unterschiedlich groß, aber kennt man sich da dann auch alle, kennen Sie so Ihr, ja, im weiteren schwäbischen Umfeld so oder in Richtung dann auch die ganzen Verwaltungen und die ganzen Menschen, die dort auch in einer ähnlichen Funktion sitzen, wie weit ist man da miteinander bekannt oder tauscht sich vielleicht auch aus oder verbunden aufgrund von irgendwelchen, ich weiß auch nicht, gemeinsame Flure, die man verwaltet oder irgend sowas?
2: Also es gibt natürlich insbesondere starke Verbundenheit unter den Nachbarn. Wir haben beispielsweise mit 13 kleineren Kommunen eine Verwaltungsgemeinschaft, die hat dann auch wiederum viele Funktionen, die sonst ein Landratsamt hat, am wichtigsten Baurechtsbehörde, das ist der Verwaltungsverband Langenau. Mit diesen Kommunen sind wir in sehr intensivem Austausch. Dann außerdem mit allem, was zum Alb-Donau-Kreis gehört. In vielfältigen Partnerschaften sind wir auch mit Ulm. Mhm. Beispielsweise ist die Volkshochschule Ulm in Langenau aktiv. Wir haben mit der Stadt Ulm bzw. den Stadtwerken eine gemeinsame Tochter, die Gasversorgung Langenau GmbH. Und wir sind auch direkte Grenzkommune. Durch den Gasthof Seligweiler geht sogar die Landesgrenze durch. Mhm. Zwischen Langenau und Elchingen, zwischen Baden-Württemberg und Bayern, da gibt's, und auch das wieder eine skurrile Blüte des Föderalismus, einen Staatsvertrag über die Steuerverteilung des Gasthofs. Mhm. Mit den Bayern, Elchingen, Leipheim, genau, sind wir natürlich auch in engem Austausch. Mhm.
1: Das ist ja, weil Sie es gerade ansprechen, Seligweiler. Ich weiß, das ist ja ganz besonders. Je nach Räumlichkeit, wo man dann irgendwo sitzt, sitzt man in Baden-Württemberg oder sitzt man in Bayern. Ne? Das ist dann ganz speziell.
2: Und es gibt die Grenzstube, wo ein Streifen auf dem Boden die Landesgrenze zeigt.
1: Ach ja, ich bin zwar da schon gewesen, also noch gar nicht aufgefallen, aber das ist natürlich für die Verwaltung oder so, also sagen wir auch für die, wahrscheinlich für die, die müssen ja auch eine Steuererklärung machen, ne? Schwierig, die haben ja dann in Baden-Württemberg oder in Langenau, wie Sie sagen, wahrscheinlich eine Steuererklärung abzugeben oder irgendwas und auf der bayerischen Seite auch.
2: Sie geben nur eine ab, aber es wird dann aufgeteilt, ja, und dafür gibt es eben besagten Staatsvertrag. Dieses Konstrukt hat es sogar mal ins Heute-Journal geschafft. Ja. Und zwar als unterschiedliche Regelungen beim Rauchverbot da waren.
1: Ah.
2: Weil dann, je nachdem, in welchem Raum man sich aufhielt, das bayerische oder württembergische Recht galt.
1: Ja. Das ist wahrscheinlich aber schon ein Unikat, oder ich sagen, das gibt es nicht zweimal, oder?
2: Also man nicht oft, ob es zweimal gibt, keine Ahnung.
1: Schon sehr speziell. Gut, also auf jeden Fall, man kennt sich, man hat gemeinsame Themen. Das heißt, Sie haben auch zur Stadt Ulm, ich verstehe, und dann wahrscheinlich hier mit unserem hiesigen Oberbürgermeister, mit dem Martin Ansbacher oder mit dem Stellvertreter und mit dem ersten Bürgermeister Martin Bendel auch schon den einen oder anderen Gedanken austauscht dann.
2: Vor allem mit dem Herrn Bendel. Herr Bendel ist auch bei uns Aufsichtsrat in diesem gemeinsamen Unternehmen. Da gibt es Kontakte. Herr Ansbacher ist beispielsweise Aufsichtsrat oder Sprecher dann für die gemeinsame Klärschlammentsorgung, wo wir auch Mitglied sind im Steinheule. Da gibt es schon verschiedene Verbindungen.
1: Mhm. Ja, sehr gut. Ansonsten, ja, Langenau, also ich überlege gerade, ist Langenau sonst von der Stadt, von dem, was es organisatorisch oder irgendwie, ja, zu bieten hat, irgendwie normale schwäbische Kleinstadt, mittelgroße Stadt, oder wie würden Sie Langenau so von der, ja, einfach charakterisieren? Ist irgendwas Besonderes, was man von Langenau auch sagen müssen? Hat dieses oder jenes, was einmalig ist, irgendwie so wie es Ulm, das Ulmer Münster? Gibt es da irgendwas, wenn wir gerade über Langenau sprechen, was wir hervorheben müssen, was Langenau ausmacht?
2: Aber auf jeden Fall möchte ich doch mal sagen. Ja. Also zum einen ist natürlich unser Kulturprogramm, das von der Kollegin Engelmann, früher vom Kollege Edwin Köpper, der leider viel zu früh von uns gegangen ist, ganz exzellent gemacht wird. Der Pfleghof hat einen ganz tollen Ruf. Wir haben eine super Buchhandlung, die Buchhandlung Mahr, die auch Lesungen an exotische Orte macht und im Kulturbereich sehr aktiv ist. Und Langenau ist eine Stadt des Wassers. Von Langenau, einem der quellreichsten Orte Deutschlands, bekommen 3 Millionen Menschen ihr Wasser. Wir haben da einen Zweckverband, der auch Stuttgart zur Hälfte mit versorgt, genauso wie der Bodensee. Und wir sind die Stadt der Störche. Viele Menschen kommen speziell im Frühjahr, um ins Café zu sitzen, ins Eiscafé und dann die Störche zu sehen. Wir haben aktuell über 100 Störche in Langenau.
1: Oh ja. Mhm.
2: Und die sind sehr gesellig, alle in der Innenstadt.
1: Oh ja, ja. Das heißt, man kann auch als Tourist auf jeden Fall in Langenau das eine oder andere besichtigen. Ein großes Schwimmbad gibt es auch, wenn ich das mich recht erinnere.
2: Wir haben ein sehr schönes Freie- und Hallenbad. Ja. Das gehört auch zur Kür sozusagen meines Aufgabengebiets. Aha. Ich bin für die ganze Betriebe verantwortlich und da gehört auch das Naubad dazu. Ja, ja. Das war erfreulicherweise vor 11 Jahren generalsanieren konnten, da sind wir sehr froh.
1: Mhm. Als Kind war ich tatsächlich da auch schon, weil die Eltern eines guten Freundes von mir immer gesagt haben, da ist so schön, und dann ist man hingefahren und ich durfte mitfahren. Da bin ich dann auch im Sommer des Öfteren mal in Langenau in diesem Freibad gewesen.
2: Es lohnt sich mal wieder hinzukommen. Mhm. Es hat sich viel verändert und durchaus auch nochmal verbessert.
1: Und tatsächlich, wir sollten es auch nochmal referenzieren oder auf die Sendung hinweisen mit der Claudia Engelmann, die wir ein, zwei Tage vor dem Kinderfest gemacht haben. Die gibt es auch noch nachzuhören hier im Blog bei der Plattform von Radio Free FM, wo wir auch gesprochen haben. Wann war das? Ungefähr vor einem Monat müsste es gewesen
2: sein. Ende Juli.
1: Ja,
2: letztes Wochenende vor den Sommerferien ist immer das Kinderfest.
1: Ich glaube, das war der Donnerstag, am Freitag war dann der Event. Genau, schöne Grüße einfach an die Claudia Engelmann von hier aus auch nochmal. Schön, dann würde ich sagen, es ist 16.15 Uhr, würde sagen, wir spielen mal ein Titel Musik und dann sprechen wir ein bisschen so, was so ihre Aufgaben sind, vielleicht wie ihr Alltag ausschaut und dann im späteren, vielleicht wie sich über 30 Jahre das auch alles verändert hat, was machen, ja, wie soll man sagen, die IT-Prozesse früher, heute, beziehungsweise was geht heute automatisch, was früher nicht automatisch ging, gibt es noch Faxe oder gibt es die nicht mehr, so ein bisschen natürlich auch Digitalisierung, aber erst einmal spielen wir Musik und dann sprechen wir weiter. Wolfgang Flür, Staying in the Shadow spielen wir und dann sind wir gleich wieder da. Bleibt dran, ihr hört die Plattform, ihr hört Radio Free FM.

0: So, wir sind wieder auf Sendung Radio Free FM, die Plattform. Heute geht es um Verwaltung, es geht um Langenau und es geht um die 30 Jahre Karriere, die unser Studiogast bereits in Langenau als Beigeordneter aktiv ist und die Geschicke der Stadt mitgestaltet. Und das ist der Christoph Schreieck. Wir haben schon gerade ein bisschen über Langenau und auch über wie kommt man dazu, beigeordnet zu sein, ab wann ist man Bürgermeister, an alle die Themen gerade ein bisschen erklärt. Und jetzt würde mich natürlich ein bisschen interessieren, auch Sie haben schon ein bisschen angesprochen, aber wie sieht so Ihr Alltag aus? Wie viel ist davon vielleicht Gespräche? Wie viel sind Sie vor Ort? Dürfen vielleicht auch mal, was weiß ich, zu einem Event irgendwas öffnen, irgend so ein Band durchschneiden auf einer Baustelle oder wie viele Gäste empfangen, die irgendwo nach Langenau kommen. Vielleicht erzählen Sie uns da mal ein bisschen so generell, wie Ihr Alltag aussieht und dann vielleicht anschließend auch so aus den 30 Jahren so die Highlights. Aber erstmal, wie schaut der Alltag bei Ihnen aus?
1: Also das Schöne am Alltag ist, dass er sehr unterschiedlich ist. Mhm. Der umfasst natürlich zunächst einmal die Weichenstellungen, die Bearbeitung aller der Dinge, die zum Aufgabenbereich gehören. Und das sind bei mir die Betriebe, also Bauhof, Stadtgärtnerei, Kläranlage, Wasserversorgung, dann die Beteiligungsverwaltung mit Gasversorgung und Stromnetzgesellschaft, der Umweltbereich, dann die Mitwirkung bei Stadtentwicklung, Stadtsanierung, solche Angelegenheiten und die Finanzen der Stadt. Ich darf auch Jubilare besuchen, also wenn Sie jetzt Langenauer wären und goldene Hochzeit hätten, da sind es noch ein paar Jahre bis dorthin oder 90 Jahre, dann wird bei Ihnen angefragt, wollen Sie Besuch, dann bekommen Sie entweder von der Bürgermeisterin oder mir Besuch, falls das gewünscht ist. Da gibt es Urkunde des Ministerpräsidenten, einen kleinen Geschenkkorb, einen Blumenstrauß und das sind oft sehr gewinnende Gespräche, auch was diese Menschen historisch zu berichten wissen. Dann darf ich natürlich zu Veranstaltungen von Vereinen zu bestimmten Dinge unserer Langenauer Unternehmen. Und manchmal, wenn dann etwas fertiggestellt und gelungen ist, beispielsweise eine Baumaßnahme, eine Straße oder so, vielleicht auch mit der Schere dabei sein, wenn ein erstes Band durchschnitten wird.
0: Ja, wenn dann schöne Pressefotos entstehen, die dann auch in der Tageszeitung dann am nächsten

0: Sie mit Menschen da auch noch Anliegen diskutieren?
1: Also da gibt es natürlich schon einen maßgeblichen Größenunterschied zwischen einer Großstadt wie Ulm und einer Kleinstadt wie Langenau. Ja. Selbstverständlich haben wir für die unterschiedlichen Dinge ein Bürgerbüro oder ein Steueramt und so weiter und so fort und jeweils Spezialisten. Aber in Langenau ist es oft so, dass man sich zunächst mal an jemanden wendet, den man kennt. Und das ist auch ein bisschen der Gang der Zeit. Vor 30 Jahren wusste kaum jemand in Langenau, wer ich bin und was der Beigeordnete ist. Heute ist es umgekehrt. Heute kennen viele innerhalb der Verwaltung gerade mich, weil sie mal Kontakt hatten und fragen deswegen als erstes, egal was für Anliegen sie haben, bei mir an. Und ich schaue dann natürlich, dass ich weiterhelfe. Also das ist sehr unkompliziert. Also jeder kann auch bei mir im Grunde im Normalfall, wenn ich keine Termine habe, nichts direkt anrufen.
0: Wie groß ist jetzt bei Ihnen die Behörde? Also wie viele Mitarbeiter hat jetzt die Verwaltung in Langenau? Also reden wir da über 100 Leute? Oder wie groß ist das, ja?
1: Die Verwaltung selber hat vielleicht etwa 70 Mitarbeiter. Mhm. Davon knapp die Hälfte in meinem Dezernat, also ein gutes Drittel in meinem Dezernat, zwei Drittel im Dezernat der Bürgermeisterin. Als Stadt insgesamt haben wir über 300 Vollzeitstellen. Das liegt daran, dass die Stadt heute, ich sag mal, ein sehr verästeltes Konstrukt ist. Der größte Bereich bei uns sind die Kindergärten. Wir haben fast nur kommunale Kindergärten. In manchen anderen Kommunen sind die unter kirchlicher oder freier Trägerschaft. Dann zahlt die Kommune trotzdem einen Großteil des Abmangels, hat aber nicht das Personal bei sich selber. In Langenau ist es so, dass die kommunal sind. Dann die ganzen vorher genannten Betriebe, die Schulsekretariate, die Hallen, all das sind Außenstellen der Stadt und so kommt dann doch das eine zum anderen. Mhm. Und insgesamt ich sage mal, die Größenordnung eines mittelständischen Unternehmens zusammen.
0: Oh ja, also schon auch ja, eine Verwaltung, ganz ordentlich großer Apparat. Mhm. Ist dann das jetzt im Vergleich zu vor 30 Jahren, ist die Institution dann ein bisschen größer geworden, weil vielleicht die Aufgaben auch noch anspruchsvoller geworden sind oder komplexer oder gleich groß oder geringer, weil man sagt immer, ja, Digitalisierung und alles wird effizienter und schneller und wie auch immer. Hat sich das so, was die Größe zumindest angeht, verändert, so die Behörde? Oder?
1: Es hat sich geändert. Also es ist größer geworden. Also da kann man auch auf verschiedene Gründe gehen. Einmal ist Langenau größer geworden. Wir haben heute 25% etwa mehr Einwohner wie damals. Es sind Aufgaben dazugekommen. Wenn Sie unsere Bäder nehmen, die haben heute ganz andere Dienstleistungen wie damals. Wir haben auch das Freibad generalsaniert, erweitert. Wir haben das Hallenbad generalsaniert, erweitert. Wir haben wesentlich komplexere Strukturen bei den Betrieben, Gasversorgung. Wir hatten damals noch keine Stromnetzgesellschaft, da ist einiges dazugekommen. Und die gesamten Verwaltungsprozesse sind komplizierter geworden. Ich sage nach meinem Dafürhalten nicht ohne Grund, aber wir haben manches übertrieben.
0: Ja, also insofern, ja, über die Jahre auf jeden Fall viel, was sich da irgendwo dann da auch tut. Und die Qualifikation nochmal, Sie haben ja Verwaltung dann gelernt. Ist so ein Studium Verwaltung dann ein und das gleiche oder gibt es jetzt innerhalb von dem Verwaltungsstudium auch wieder unterschiedliche Vertiefungen? Weil ich hatte schon auch dem entnommen, was Sie auch gesagt haben, da sind ja ganz viele verschiedene Aspekte drin. Ein bisschen was von Repräsentanz, ein bisschen was verwaltungstechnisch, ein bisschen also im Sinne von einfach Zahlen und Leute und das andere ist ein bisschen was von finanztechnisch. Also muss man da oder kann man da auch und macht man da auch verschiedene Vertiefungen in ist Verwaltung ein Studium gleich Verwaltung oder gibt es da unterschiedliche auch ja einfach Themenbereiche, die man da machen kann oder studiert? Wie ist das überhaupt? Weil zum Beispiel, ich habe mal Wirtschaftsinformatik studiert und in dem Bereich gibt es heutzutage auch verschiedene, ganz verschiedene, wie soll man sagen, Vertiefungen. Also es ist auch ein Überbegriff, wo Sie aber auch eben verschiedene Teilrichtungen kennenlernen. Ist das bei der Verwaltung auch so heutzutage? Weil Sie auch gesagt haben, die Aufgaben sind differenziert und irgendwo dann auch ja, anders oder breiter oder tiefer.
1: Es ist ähnlich, wie Sie es gerade bei sich geschildert haben. Ja. Es gibt natürlich im Grunde ein Grundkorsett, das jeder lernt und dann bestimmte Vertiefungen. Außerdem hat sich das Ganze entsprechend des Bologna-Prozesses auch inzwischen geändert. Als ich mein Studium gemacht habe, begonnen in den 80er Jahren und beendet November 89, war es ein Diplomstudium FH. Und bei mir eben mit der Vertiefung öffentliche Betriebe, also ich war deswegen Richtung Finanzen und Betriebe schon ein bisschen vorgeprägt, vorbelastet, was mich auch dann nach Metzingen geführt hat zu den Stadtwerken und was auch gut

0: Die Voraussetzung für den Start in Langenau war. Heute ist es Studium, das zunächst mal einen Bachelor und später den Master beinhaltet und dann auch eben verschiedene Vertiefungen beinhaltet. Also für Recht ist ein wichtiger Punkt, dann Organisation, auch so Dinge wie Finanzen. Also es umfasst ein ziemlich breites Spektrum, alles was man braucht bei einer Verwaltung, und dann kann man sich spezialisieren, je nach Richtung, die man später mal einschlagen möchte.
1: Okay, habe ich verstanden, sehr gut. Ja, ich gucke mal gerade, machen wir mal ein bisschen weiter, noch ist nicht Zeit für die Musik. Was sind jetzt so vielleicht in den letzten 30 Jahren vielleicht so aus der Erinnerung so die besonderen Erlebnisse, die besonderen Highlights? Gab es irgendwas, wo Sie sagen, das war ein ganz toller Event, war irgendwas Tolles geboten, durfte ich irgendein großes, Gebäude, Straße oder irgendwas öffnen, oder in was weiß ich, irgendeine berühmte Persönlichkeit in Langenau, der ich die Hand schütteln konnte und die man quasi durch den Ort vielleicht geführt hat. Gab es irgendwie so ein paar Highlights, die Sie jetzt in den 30 Jahren so auf der, Erfolgsliste oder in der Erinnerungskiste hätten?
0: Also Highlights gab es natürlich in 30 Jahren ganz viele. Mhm. Was unvergesslich bleibt für mich ist 2003, das Jubiläum 1000 Jahre Langenau, also 1000 Jahre erste urkundliche Erwähnung. Da haben wir das ganze Jahr über wunderschöne Veranstaltungen gehabt. Es war auch ein Schub in der Zusammengehörigkeit der Stadtgesellschaft. Mhm. Weil viele Vereine haben dort erstmals dann zusammen beispielsweise an Theaterprojekte oder am großen Stadtfest im Sommer mitgewirkt. Auch die Ortsteile haben sich jeweils präsentiert bei diesem großen gemeinsamen Fest. Ja, ja. Das war für Langenau und für die Stadtgesellschaft ganz, ganz toll. Mhm. Persönlich schaue ich sehr, sehr gern auf die Stadtsanierungsgebiete. Die Stadtsanierungsgebiete geben immer die Möglichkeit, einen bestimmten Teil der Stadt über einen bestimmten Zeitraum mit Fördergeldern besonders zu entwickeln. Das letzte war der Bahnhof. Wir haben die Chance genutzt, für wenig Geld den Bahnhof der Deutschen Bahn abzukaufen, die ihn nicht mehr brauchte. Wir haben ihn dann in der Folge für viel Geld saniert. Also das eine war 200.000 Euro, das andere 3,2 Millionen, aber er ist sehr schön geworden. Und wir haben dort auch ein Gewerbegebiet entwickelt. Und das war dann auch wieder eine interessante Erkenntnis. Also wenn die Bahn einem Fläche verkauft, die Deutsche Bahn, die sie nicht mehr braucht, heißt es noch lange nicht, dass man die Fläche ohne weiteres entwickeln kann. Ja. Das war auch etwas, wo wir dann konfrontiert waren und überrascht waren, weil es ein Veto gab des Eisenbahnbundesamtes. Möglicherweise könnte ein anderer Bahnunternehmer diese Flächen einmal gebrauchen, und damit war die Entwicklung Gewerbegebiet zunächst mal gehemmt. Das war dann ein längerer Prozess, und am Ende konnten wir das Gott sei Dank entwickeln. So war eine tolle Innenentwicklung möglich. Das waren zwei sehr schöne Dinge. Es gab auch Dinge, die nicht so gelungen sind. Wir haben bei der Gewerbeentwicklung insgesamt Langenau von einer sehr schlechten Basis gut vorwärts gebracht. In den 70er, 80er Jahren sind viele Branchen weggefallen. Also Gerberei, Textilverarbeitung, Zigarrenfabrik. Und wir haben dann sukzessive den Standort ab den 90er Jahren wieder gut entwickeln können. Aber beispielsweise die Ansiedlung eines metallverarbeitenden Betriebes, der schon gekauft hatte, musste dann gestoppt werden, weil er wassergefährdende Stoffe in erheblichem Maß brauchte, und dem stand das Wasserschutzgebiet in Langenau entgegen. Trotz aller Vorkehrungen musste das rückabgewickelt werden. Sowas sind dann auch Rückschläge.
1: Mhm. Ja. Ja klar, ich meine, wenn sich dann Umwelt oder irgendwelche Aspekte dann irgendwo dann auch ergeben, die man vielleicht vor 30 Jahren so noch nicht auf der To-Do-Liste oder auf der Liste hatte, dann kommen natürlich ja vielleicht viele Dinge, die so bisher Bestand hatten, irgendwo waren hinterfragt oder müssen geändert werden. Natürlich hat sich, was Naturbewusstsein so angeht, Klima wahrscheinlich ja auch, das eine oder andere dann als Thema jetzt hat sich entwickelt, dass man vor 30 Jahren noch so gar nicht im Blick hatte, obwohl ja so Waldsterben oder sauer Regen war natürlich vor 30 Jahren auch schon ein Begriff, gell? Also insofern, weil ich gerade sage, Klima, ein Fragezeichen, irgendwie Veränderungen und Hitze in der Stadt, irgend sowas, das wird so, ja, wird noch nicht ganz so vor 30 Jahren Thema gewesen sein, wie es dann heute als Herausforderung da ist.
0: Interessant, dass Sie das gerade ansprechen,
1: ja, ja.
0: Herr Trost. Also momentan wird ja sehr viel, also auch bei der Hitze, von der Schwammstadt gesprochen. Langenau hat die Besonderheit, dass die komplette städtebauliche Entwicklung im Grunde im Rücken der Stadt stattfindet, egal ob Wohngebiete oder Gewerbegebiete. Und das war Anlass, im Jahr 2000 in einer Klausur des Gemeinderats einmal zu überlegen, wie man das Regenwasser dieser Entwicklungsbereiche nicht einfach ableitet und kanalisiert, sondern möglichst in der Fläche hält. Und damals hat der Gemeinderat sehr weise, sage ich mal so, den Entschluss gefasst, bei alle Gebiete möglichst dezentrales Wasser zurückzuhalten. Das machen wir seitdem als Auflage für Privathaushalte, für Gewerbebetriebe, auch zu versickern. Wir haben ein Förderprogramm, das war das größte, das in Baden-Württemberg in der Art aufgelegt wurde, für Entsiegelung gemacht, wo dann Dachfläche zur Versickerung auf die Grundstücke gebracht wurde. 500, 600 Einzelberatungen. Wir hatten Infotermine in alle Ortsteile, mit in alle Halle und haben gleichzeitig eine gesplittete Gebühr, also Trennung von Regenwasser- und Schmutzwassergebühr eingeführt, was dann einige Jahre später als Rechtspflicht kam. Und da bin ich auch sehr stolz auf unseren Gemeinderat, dass er so weise war, das anzugehen und so viel Rückgrat hatte, weil es gab da natürlich auch Kritiker, das hat nicht nur Begeisterung ausgelöst, sowas langfristig anzugehen.
1: Ja, verstehe. Ich würde sagen, dann mit Zeit für Musik, The Second Voice, heißt die Band, und der Titel heißt Let Me Be, ist, glaube ich, im Internet gerade ein Titel, den man da das öfter hören kann, aber wir spielen einfach immer im Radio.

0: Die Plattform Radio Free FM, heute Nachmittag sprechen über Verwaltung, genau genommen über die Verwaltungsaufgaben eines Beigeordneten in der Stadt in Langenau. Und mein Studiogast ist, wir sagen es schon, heute ist da, einfach nur den Namen sagen.
1: Christoph Schreieck.
0: Ja, der erste Beigeordnete, wie schon gesagt, in Langenau, sozusagen in Ulm wäre es der erste Bürgermeister. Wir haben aber gelernt, in einer kleinen Stadt gibt es das so nicht, weil es gibt auch keinen Urbürgermeister, sondern nur einen Bürger oder eine Bürgermeisterin. Was ich Sie vorhin noch fragen wollte, wie ist das eigentlich, wie weit ist dann, wie weit gehen dann auch Ihre Entscheidungsmöglichkeiten? Müssen Sie jetzt allen, was entschieden wird für die Stadt, nochmal bei der Bürgermeisterin vorlegen oder haben Sie auch für bestimmte Themen quasi, also bis zum bestimmten Wert oder bestimmten Themenbereich alleinige Entscheidungen? Also wie weit ist ein Beigeordneter quasi berechtigt, dann auch für das Wohl der Stadt selbst zu entscheiden? Gibt es irgendwas, sagen, da muss die Bürgermeister gar nur drauf gucken, das können sie von alleine unterschreiben und damit verantworten? Oder wie ist das mit der, ja, einfach mit der, mit der Aufgabe, mit der, wie soll ich sagen, ja, Befugnis.
1: Mit den Befugnissen ist es so, ja, dass ich in meinem Dezernat die gleichen Befugnisse habe wie die Bürgermeisterin. Mhm. Also die wird im Normalfall mit den Themen dann nicht mehr befasst, sondern die werden direkt von mir verantwortet.
0: Ja.
1: Und je nach finanzieller Größenordnung oder grundsätzlicher Bedeutung, manche Sachen sind auch in der Gemeindeordnung dem Gemeinderat vorbehalten, beispielsweise Satzungen, Bebauungspläne, solche Dinge kommen dann immer in die kommunalen Gremien.
0: Ah, ja, ja.
1: Wenn der Gemeinderat jetzt beispielsweise über eine Maßnahme im Schulbereich entscheidet, obliegt die Umsetzung der Bürgermeisterin und ihrem Dezernat. Wenn der Gemeinderat über eine Maßnahme bei den Bädern oder bei der Entwicklung eines Gewerbegebiets entscheidet, obliegt die Umsetzung dann meinem Dezernat und mir.
0: Mhm. Okay, verstehe. Wie ist das denn generell? Müssen Sie dann auch irgendwo in den Gemeinderat und dort wahrscheinlich, wie in Ulm wahrscheinlich auch geben wird, der sich wahrscheinlich, ich weiß nicht wie oft, ein-, zweimal im Monat treffen wird und dort dann quasi auch berichten der Gemeinderat und alle, die daran beteiligten, Ihnen und wie funktioniert das dann?
1: Also alle grundsätzlichen Entscheidungen trifft der Gemeinderat oder, wenn sie nicht ganz so weit gehen, sind ein beschließender Ausschuss. Der beschließende Ausschuss ist in Langenau jeweils der halbe Gemeinderat, gespiegelt nach den Mehrheitsverhältnissen der Fraktionen. Und wir haben dort üblicherweise 3 Sitzungen pro Monat, eine Sitzung des Gemeinderats, eine des Ausschusses für Technik und Umwelt und eine des Allgemeinen Verwaltungsausschusses. Mhm. Und in diesen Sitzungen tragen die Verwaltungsexperten, also unter anderem ich, die einzelnen Punkte vor. Wir haben dann auch noch externe Sachverständige dazu und der Rat trifft dann seine Entscheidung.
0: Mhm. Ja, okay. Wie groß ist jetzt der Gemeinderat in Langenau? Also in Ulm sind es, glaube ich, 40, nicht nur, glaube ich, sind es 40 Gemeinderätinnen und Räte. Wie groß ist das dann in so einer kleineren Stadt?
1: 23.
0: 23, ja. Ah, ja, ja, okay. Und sind auch in verschiedenen, also in Ulm sind es, glaube ich, 8 oder 9 verschiedene Parteien oder Fraktionen, es gibt, das ist dann wahrscheinlich ähnlich, ne? Also auch.
1: Wir haben 2 große Fraktionen, das sind bei uns die Freien Wähler und die CDU. Aha. Und dann haben wir als 3. Fraktion die Grün-Unabhängige Liste und als 4. die SPD.
0: Ah ja, alles. Ja, also ja, alles ein bisschen kleiner als dann in der Stadt Ulm. Okay, ich verstehe.
1: Gut. Außerdem haben wir noch die Besonderheit der unechten Teilortswahl.
0: Oh, was ist jetzt das?
1: Aha. Das ist auch wiederum eine baden-württembergische Besonderheit, die man einführen kann, aber nicht muss. Das bedeutet, wir haben 3 Teilorte in den 70er Jahren mit der Stadt Langenau zusammengeschlossen. Das sind Albeck, Göttingen und Hörwitzingen. Mhm. Und über die unechte Teilortswahl bekommen diese Teilorte bei der Gemeinderatswahl garantierte Vertretungen. Mhm. Eine Vertretung jeweils im Gemeinderat. Außerdem haben sie jeweils eine Ortsvorsteherin oder einen Ortsvorsteher und Ortschaftsräte. Die sind dann wiederum zu beteiligen bei allen Dingen, die den jeweiligen Ort besonders betreffen.
0: Oh ja.
1: Also beispielsweise, Sie haben ein Baugebiet, dann wird es zunächst einmal, wenn es jetzt in Albeck ist, im Ortschaftsrat Albeck vorberaten und dann im Gemeinderat. Oder Sie haben einen Windpark, aktuell ein heißes Thema, und das wird dann zunächst im Ortschaftsrat in Göttingen beraten und dann im Gemeinderat.
0: Mhm. Oh ja, das heißt, da gibt es doch die ein oder andere Sitzungsrunde oder wie soll ich mal sagen, das ein oder andere kriegen und zusätzlich, was jetzt zum Beispiel eine Stadt Ulm nicht kennt, weil es dort keine solchen kleinen angeschlossenen Gemeinden gibt, die dann aber verwaltungsmäßig auch unterhalb die Stadt fallen. Also, oder obwohl, nee, sowas für Außenstandorte, es gibt auch hier, glaube ich, in Göcklingen oder irgendwas, es gibt auch, glaube ich, irgendwelche Räte oder irgendwas, die da aber insgesamt thematisch, also Göcklingen ist ein Außenteil von Ulm. Ne? So,
1: also Sie haben auch teilweise in Ulm Ortsvorsteher und Ortsvorsteherin.
0: Ja, ja.
1: Eine sehr fähige Kollegin hat man uns da leider abgeworben. Die bei uns mal Ordnungsamtsleiterin war, ja.
0: Ah ja, okay, verstehe. Gut, ja, lassen Sie uns noch mal ein bisschen so schauen. Also, Sie haben 1995 in Ihrer Tätigkeit begonnen. Ja, das war eine Zeit, da hat man tatsächlich schon Computer und vernetzte Systeme gehabt. Da hat man natürlich wahrscheinlich trotzdem noch eine andere Infrastruktur gehabt, als das dann heute ist. Wie hat sich so in Bezug auf Arbeiten, vielleicht sagen wir auch in Bezug auf Tool-Unterstützung, IT-Tool insbesondere, so über die letzten 30 Jahre, wie haben sich die Dinge denn verändert und so, was man immer so redet, bei uns Deutschlandverwaltung gibt es doch Faxe. Das ist immer, was man so ein bisschen auch scherzt und Deutschland müsste ja noch, würden noch die Informationen mit Faxen irgendwo dann übermittelt. Gibt es doch Faxe bei Ihnen oder überhaupt auch bei uns in der Verwaltung?
1: Also wenn Sie es nicht weiter sagen, wir haben doch Faxe, ist aber nur noch ganz wenig. Nein, also es hat sich natürlich in diese 30 Jahre ganz gravierend was geändert. Als ich gekommen bin, war die Frage zunächst mal, ob ich als leitender Verantwortlicher überhaupt einen Computer haben soll. Der Bürgermeister hatte damals noch keinen. Das war gang und gäbe, dass das eben auf der Sachgebietsverantwortung und bei den Sekretariate war, aber bei den leitenden Personen nicht gang und gäbe. Und der Bürgermeister Mangold und ich haben uns dann entschlossen, uns jeweils so modern aufzustellen, dass wir uns einen Computer zugelegt haben. Und heute ist natürlich vieles anders. Also wir haben eine digitale Ratsverwaltung, wir haben viele Prozesse, inzwischen auch ein digitales Bürgerbüro, wo Sie sich dann einen Termin geben lassen und dann online einwählen können und viele Dienstleistungen direkt auch rechtsverbindlich am Bildschirm machen können, aber noch nicht so viel, wie wünschenswert wäre. Also da ist Deutschland durchaus vielleicht auch etwas zu umständlich. Man hat vieles zu kleingliedrig, oft nach Kommune unterschiedlich, nach Bundesländer unterschiedlich und würde uns leichter tun, wenn wir da einheitliche Prozesse hätten.
0: Okay, ja. Das heißt, es gibt schon noch das eine oder andere zu tun, aber wie ist es überhaupt so, Themen wie Digitalisierung, ist das dann ein Thema, was zum Land kommt? Also auch, sag mal, welche Schritte man macht, wo man vielleicht die Schwerpunkte setzt oder kann das jede Stadt, jede Kommune für sich entscheiden, wo man dann einen Schwerpunkt setzt? Ob man zum Beispiel ja so eine Bürgersprechstunde digital oder überhaupt Prozesse im Sinne von ich muss nicht auf die Bürgerdienste oder auf irgendeine Amtsstube gehen, um meinen, was weiß ich, Reisepass zu beantragen, sondern ich kann das online gestalten, tun. Bestimmt sowas dann die Gemeinde selber oder ist das etwas, was auf Landesebene dann vorgegeben wird? Wie ist das überhaupt?
1: Prinzipiell gilt die kommunale Selbstverwaltung. Das heißt, dass die Kommune zumindest für die Prozesse, die von ihr verantwortlich werden, selber festlegen können, wie sie sie machen möchten, wie sie sie anbieten möchten und auch können.
0: Ja.
1: Und die Erwartung wäre im Grunde, oder die sinnvoll wäre es, die Werkzeuge eben zentral zur Verfügung zu stellen. Und das geschieht sukzessive, also beispielsweise das Baugenehmigungsverfahren, das bei uns über die Verwaltungsgemeinschaft läuft, ist inzwischen voll digitales. Aber viele Prozesse sind nach wie vor in der Digitalisierung, so dass sie allenfalls halb digital sind, dass oft auch noch Unterschriften vor Ort geleistet werden müssen. Haben wir in Deutschland sicher noch deutliches Entwicklungspotenzial. Mhm, ja. Bei der Stadt haben wir jetzt auch seit einigen Monaten eine Digitalisierungsbeauftragte, eine kompetente junge Frau, die speziell diesen Bereich auch noch stärker voranbringen soll.
0: Okay, wie ist das, wenn man jetzt eine Stadt, also zum Beispiel bestimmte Dienstleistungen, oder Sie haben vorhin gesagt, die Ratsverwaltung dann digitalisiert umstellt, gibt es dann da jetzt irgendwo auch Referenzen oder irgendwie auf Bundes- oder auf Landesebene Erfahrungen, wo sich austauschen kann? Ich will sagen, dass nicht jede Gemeinde, jede Kommune im Prinzip selber das Rad neu erfinden muss, sondern dass man vielleicht auch, was weiß ich, über den Herrn Wildberger als Bundesminister, der jetzt zuständig ist für Digitalisierung, Modernisierung, irgendwie einen Rat oder Hinweis bekommen, so und so könnte man es machen. Es gibt ja Erfahrungen in den so Gemeinden und das Tool wird bereitgestellt. Oder muss jeder dann von sich aus definieren, seine Anforderungen und dann irgendein IT-Unternehmen beauftragen, irgendwas zu implementieren? Also wie weit kriegt man da quasi schon was von anderer Seite? Wie weit sind da auch Erfahrungen zu bekommen oder wie weit muss man selber alles neu für sich gestalten?
1: Da gibt es im Grunde, also neu für sich gestalten macht definitiv zumindest bei kleinen Kommunen wie Langenau keinen Sinn. Ja. Es gibt einmal ein zentrales Rechenzentrum für Baden-Württemberg, das als Dienstleister den Kommunen viele Standardprozesse anbietet und aus diesem Katalog kann man dann wählen. Und dann gibt es eine ganze Anzahl an freien Anbietern auf dem Markt. Und da orientieren wir uns dann, wenn was ansteht, was gibt es für verschiedene Angebote und tauschen uns natürlich auch gerne mit ähnlich großen Kommunen in der Region aus, was für Erfahrungen vielleicht welche, die schon einen Schritt weiter sind, gemacht haben. Und ja. Insofern ist man da nicht allein.
0: Mhm. Ja, und wenn man neue Tools implementiert, gibt es dann auch irgendwelche Fachkräfte, die dann gegebenenfalls kommen und sagen, so und so, so wird es ausgeprägt und helfen und machen dann das ja. Also nicht ihr Truppe oder ihr Team dann auch noch sowas gestalten muss, da kriegt man dann.
1: Man bekommt sicher man braucht definitiv externe Hilfe, ja. Wobei am Ende die Mitarbeiter natürlich mitgenommen werden müssen. Und da gibt es natürlich schon auch unterschiedliche Basisfähigkeiten. Ich würde mich da jetzt auch nicht in der ersten Reihe sehen, was die EDV-Fähigkeiten anbelangt. Da sind manche junge Kolleginnen und Kollegen schon noch besser aufgestellt.
0: Wie generell kommt es heutzutage eigentlich mal ein Punkt, den ich da doch bei dem Punkt ansprechen will? Ich meine, es gibt ja auch Senioren, die zum Beispiel überhaupt kein Smartphone haben, gar keine Internetfähigkeit haben, die, wenn es hochkommen, ein Telefon haben, aber die es gewohnt sind, seit sagen wir, 80 Jahren und mehr, vielleicht auf eine Behörde zu gehen und dann im direkten Kontakt mit einem Ansprechpartner bestimmte Themen zu regeln, aber nicht vielleicht einen Reisepass. Gut, und sehen wir den auch dann in dem Maße benötigt, wie da sei dahingestellt, aber einfach, wenn es irgend so einen Belang gibt, die an der Stelle einfach sich dann schwer tun und mit so Digitalisierungsthemen eigentlich gar nicht zurechtkommen, weil sie gar nicht die Voraussetzung mitbringen. Wie handhabt man sowas dann eigentlich? Auf der einen Seite vorangehen, Digitalisierung schreit jeder und weiter und Deutschland modernisieren. Auf der anderen Seite, es gibt eine Generation, die an der Stelle einfach damit auch abgehängt wird. Was macht man da als Verantwortlicher, ja, Beigeordneter? Wie denkt man oder was? Wie stellt man sicher, dass die Leute auch noch quasi dann ihren Service bekommen, ja?
1: Bisher ist das zumindest in Langenau kein Problem. Ja. Sie können manches digital machen, Sie müssen aber nichts digital machen. Ah, ja, ja. Also bei allem gibt es auch noch die Möglichkeit, der persönliche Ansprechpartner im Rathaus direkt zu besuchen oder auch die Dinge schriftlich entsprechend einzugeben. Auf Dauer wollen wir uns natürlich schon die Frage stellen müssen, ob wir alle Prozesse, ich sag mal, doppelt vorhalten. Und wenn ich jetzt an unsere ältere Mitbürger denke, wir haben auch ein Mehrgenerationenhaus, wir haben aktuell jetzt gerade so einen Digitalisierungsstammtisch im Rahmen eines sozialen Entwicklungsprojekts aufgelegt, wo auch bei die ältere Leute so im Grunde niederschwellige Beratung von Schülerinnen und Schülern angeboten wird. Mhm. Das wird sehr stark angenommen. Also die viele der heute 75-Jährigen sind durchaus auch noch offen für die Themen. Bei 85-Jährigen wird es vielleicht schwierig.
0: Mhm. Ja, definitiv. Wir spielen Musik, ein drittes und letztes Mal. Ian Anderson, Fly By Night. Wir sind gleich wieder zurück hier bei der Plattform.

0: Ian Anderson wurde auch veröffentlicht unter Jethro Tull. Das in der Plattform heute Nachmittag. Wir haben noch etwa 7 Minuten, 6,5 Minuten zu sprechen. Wir sprechen über Verwaltungsthemen, über Verwaltung in Langenau. Und der erste Beigeordnete der Stadt Langenau, der Christoph Schräg, ist bei mir heute der Studiogast. Und wir wollen noch ein bisschen über Langenau sprechen. Und ich habe in der Pause gesagt, wie schaut's aus? So mal ein bisschen über das Thema, wo steht Langenau im Jahr 2030? Was sind vielleicht auch aktuell so die großen Herausforderungen, die Sie als Stadt so haben? Das heißt, so auch die Probleme, die vielleicht da sind, die Themen, die Sie gerade bearbeiten und dann, wie sich so für die nächsten Jahre einfach, wie die Vision 2030 die Dinge weiterentwickeln sollen und werden. Sprechen wir ein bisschen über Langenau.
1: Also eine große Herausforderung, die wir wie die meisten Kommunen momentan haben, sind die, ich sag mal, sehr angespannten Finanzen. Das macht es nicht leicht. Wir haben in Langenau den Bonus, dass wir in den letzten Jahren tendenziell etwas mehr Gewerbesteuer eingenommen haben wie kalkuliert und etwas Schulden abgebaut haben, insofern etwas überbrücken können, eine Schwächephase. Aber auf Dauer wird es notwendig sein, eine auskömmliche Finanzausstattung auch sicherzustellen. Ein Thema, das uns sehr stark beschäftigt, ist die Stadtentwicklung. Wir machen gerade ein neues Gewerbegebiet für Langenau. Und das ist auch ein Thema, das mir Mut macht für unsere ganze Region. Momentan gibt es viele schlechte Meldungen aus der Wirtschaft. Wir haben letzte Woche die erste Runde an, ich sag mal, Interessenbekundungen von Unternehmen abgeschlossen und das Interesse ist sagenhaft groß. Also es gibt Unternehmen, gute Unternehmen, die bei uns, und das beziehe ich jetzt nicht nur auf Langenau, sondern im Raum Ulm, investieren wollen. Und das macht natürlich auch für die Zukunft Mut, weil Unternehmen und Arbeitsplätze sind erstmal die Voraussetzung für ganz viele Entwicklungen.
0: Kann man sagen, dass Langenau ein bisschen von der wirtschaftlichen Stärke Ulms profitiert und auch davon, dass wir eine Science-Stadt oder Wissenschaftsstadt haben und ja, viele größere Unternehmen, profitiert Langenau da auch schon auch ein bisschen im Umfeld, dass dann vielleicht Zulieferer oder Dienstleister in irgendeiner Weise oder Lager, Logistikmenschen irgendwie dann sich ansiedeln. Profitiert Langenau da ein bisschen?
1: Also ohne Zweifel. Also ja. Vielfach wird auch von Unternehmen auf die Region geschaut und nicht nur auf den Ort. Und da sind wir, also es gibt nicht umsonst die Innovationsregion Ulm mit dem Zusatztitel Spitze im Süden. Also da sind wir als Wirtschaftsraum Ulm oft in der Wahrnehmung natürlich eins. Und Langenau mit der direkten Lage am Autobahnkreuz hat da schon auch einen besonders günstigen Stand, auch in Bezug auf die Wissenschaftsstadt.
0: Mhm. Ja, ja. Langenau ist, glaube ich, relativ industriestark, wenn ich mir das überlege, ohne jetzt Firmen zu nennen, aber wenn man nach Langenau reinfährt, sieht man schon die ein oder andere Lager oder so eine große Logistik irgendwie so, Hallen, und also da ist Langenau, glaube ich, schon gut vertreten, oder?
1: Wir haben eine deutlich überdurchschnittliche Entwicklung die letzten 20 Jahre, ja. Leider von einem deutlich unterdurchschnittlichen Niveau. Und deswegen ist heute Langenau, was die Arbeitsplätze anbelangt, in etwa im Landesschnitt, aber es ist viel Dynamik da.
0: Mhm, ja, und wie sehen Sie die Perspektiven so auf die nächsten Jahre? Also gibt es irgendwo Dinge, man sagt, es wird sich auf diesem Gebiet oder auf jedem Gebiet irgendeine Entwicklung geben, die Langenau zugute kommt? Was weiß ich, der weitere Ausbau einer Wissenschaftsstadt oder irgendwie die Nachfrage nach irgendwelchen Themen, Produkten oder Klima oder was zu gucken? Irgendwas, wo Sie sagen, da könnte sich Gewinn bringen für die Stadt, was daraus ergeben?
1: Große Themen sind natürlich auch die Umweltthemen. Ja. Und das fängt an bei den regenerativen Energien. Wir sind in der Regionalplanung einer der großen Schwerpunktorte, was Windkraft anbelangt. Wir haben gerade in Umsetzung als Gemeinschaftsprojekt des Wasserwerks und unseres städtischen Tochterunternehmens einen 20 Megawatt Solarpark, der wird in einigen Wochen ans Netz gehen. Das bedeutet 20 Millionen Kilowattstunden regenerative Energie Jahr für Jahr. Ja. Und bei der Windkraft erwarte ich auch, dass die nächsten Jahre sich einiges tut. Wenn Sie auf 2030 reflektieren,
0: ja.
1: Ich hoffe, dass es einigermaßen auch dann in einem Maß umgesetzt wird, das auch Akzeptanz findet, auch wir brauchen die Windkraft, dann gehe ich davon aus, Langenau wird wesentlich mehr Strom selber erzeugen, regenerativ, als die Stadt insgesamt braucht. Das ist sicher eine der Visionen. Der Wirtschaftsstandort wird noch mal stärker sein, als er heute ist. Und in den Umweltthemen glaube ich, dass wir haben schon einiges gemacht bei der Gewässerentwicklung, dass da noch einiges kommen könnte und Klimaanpassung. Und ein großes Thema momentan bundesweit, und da ist Langenau mit seinem Langenauer Ried, mit dem Moor natürlich einer der Hotspots, ist auch das Thema, was wird aus dem Moor? Kann man vielleicht stärker noch Moore renaturieren? Und bei diesem Thema müssen eben auch die Landwirte mitgenommen werden, die von der Bewirtschaftung natürlich leben.
0: Mhm. Sehr schön. Ja, wir sind schon so ziemlich am Ende mit unserer Sendung. Noch nicht ganz, aber was Sie vielleicht sagen sollen, es gibt da bestimmt auch von städtischer Seite, auch von Ihrem Verantwortungsbereich, dann irgendeine Website oder so, wo man ein bisschen nachlesen kann, ein bisschen gucken kann, was Sie so machen oder auch Kontakt oder vielleicht mal ein Bild auch von Ihnen, dass die Hörer noch ein bisschen was sehen, wer heute bei mir im Studio war. Gibt es da irgendeine Website, die wir nennen können?
1: Es gibt die Website www.langenau.de.
0: Ja.
1: Dort haben wir den Bereich Aktuelles. Wir haben auch dann die jeweiligen Dezernate dargestellt. Da ist auch ein Foto von mir beispielsweise. Okay. Und wer sehr aktiv ist, ich sage mal in der Öffentlichkeitsarbeit, das ist unser Stadtmarketing. Okay. Und das können Sie auf Instagram folgen.
0: Schön. Dann hoffe ich, dass viele Hörer da einfach jetzt reingucken. Wir sind nämlich mit unserer Sendung schon wieder durch. Herr Schreck, ganz lieben herzlichen Dank, dass Sie heute Mittag da gewesen sind. Wir ganz viel über Ihre Aktivität und über Langenau heute sprechen konnten und erfahren haben. Mein Name in der Moderation ist Michael Trost und mein Studiogast war
1: Christoph Schreieck. Vielen Dank, Herr Trost.
0: Vielen lieben Dank fürs Kommen, und das war die Plattform für heute. Wir sagen Tschüss und auf bald.
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4: Hallo, hallo. Wir sind heute zu dritt im Studio. Ich bin Fred.
5: Ich bin Sarah.
6: Und ich bin Mirin.
4: Und wir haben heute Nachhaltigkeitskarten mitgebracht. Da sind so kleine Challenges drauf, mit denen man sich so ganz langsam an einen, wie der Name schon sagt, nachhaltigeren Alltag rantasten kann. Bevor wir aber mit der ersten Karte beginnen, habe ich direkt schon mal einen Disclaimer für euch. Die Challenges bzw. Tipps und Ideen, der Input, die auf diesen Karten stehen, die beziehen sich vor allem auf euer individuelles Handeln. Den Klimawandel können wir aber nicht alleine überwinden. Dazu ist ein Systemwandel nötig. Dafür gehen wir auch morgen wieder auf die Straße. Trotzdem ist es sinnvoll, wenn wir alle in unserem Alltag darauf achten, so gut mit unserem Planeten umzugehen wie möglich. Weil jeder kleine Schritt zählt. Was ich damit eigentlich sagen möchte ist, macht euch nicht zu viel Gedanken, wenn ihr merkt, dass ihr bestimmte Sachen in eurem Alltag noch nicht so richtig umsetzen könnt. Klimaschutz und Klimagerechtigkeit, das sind keine Sachen, die man alleine lösen kann. Das sind Aufgaben der Menschheit als Kollektiv. Und damit gebe ich weiter an Mirin, die erste Karte für uns vorliest.
6: Genau. Die erste Karte heißt: Lass das Auto stehen. Autos verursachen gefährliche Abgase und der Gummiabrieb der Reifen ist verantwortlich für einen Großteil des Mikroplastiks in unseren Meeren. Lass das Auto heute stehen und leg deine Wege zu Fuß mit dem Fahrrad oder den öffentlichen Verkehrsmitteln zurück. So hilfst du nicht nur der Umwelt, sondern auch dir selbst. Denn ein bisschen mehr Bewegung und frische Luft tun Körper und Geist gut.
7: Danke dir, Mirin, fürs Vorlesen. Und was für ein guter Punkt. Denn wie schön, dass wir Alternativen haben zum Autofahren, wie Fahrradfahren oder die öffentlichen Verkehrsmittel, weil wir eben durch weniger Autofahren schön CO2-Emissionen reduzieren können, genauso wie Lärm und auch Staus. Und gerade jetzt bei dem schönen Wetter im beginnenden Frühling ist mein Tipp, dann auch einfach viel Fahrrad zu fahren. Dann nehmt ihr direkt frische Luft und Bewegung im Alltag mit. Vielleicht könnt ihr euch ja auch mit euren FreundInnen challengen. Und wenn es doch mal das Auto sein muss, dann gibt es ja auch Alternativen, wie Carsharing oder auch allgemein Fahrgemeinschaften.
4: Vielen Dank euch beiden für euren Input. Wir spielen jetzt gleich Deine Schuld von den Ärzten, um nochmal darauf zurückzukommen, dass es alles nicht deine Schuld individuell, sondern unsere gesamte Verantwortung ist.

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1: So, jetzt haben wir gerade den Song Deine Schuld von Die Ärzte gehört. Wir sind hier bei Talks for Future bei Radio Free FM und wir sind heute in der Sendung Fred, Mireille und Sarah und wir lesen euch heute Nachhaltigkeitskarten vor, um euch ein bisschen Input oder auch Challenges zu geben, Nachhaltigkeit in den Alltag zu integrieren. Und ich ziehe jetzt mal die nächste Karte und auf der nächsten Karte geht es um sparsam mit Wasser sein. Wasser ist kostbar und zum Glück ist es in den meisten europäischen Ländern auch im Sommer ausreichend verfügbar. Aber trotzdem solltest du nicht verschwenderisch damit umgehen, denn die Wasserreinigung ist aufwendig. Lass das Wasser nicht laufen, während du dich unter der Dusche einseifst oder dir die Zähne putzt. Verkürze deine Duschzeit, verzichte öfter auf ein Vollbad und betätige beim Spülen der Toilette die Stopptaste.
2: Wenn man jetzt so an Wasserverbrauch denkt, dann kommt einem ja intuitiv, wie auch auf der Karte schon geschrieben, so zuerst halt einen Wasserhahn laufen lassen oder die Dusche laufen lassen im Kopf. Aber was auch ganz, ganz viel Wasser verbraucht, ist zum Beispiel Fleischkonsum oder allgemein Textilien. Zum Beispiel der Anbau von Baumwolle, der braucht auch ganz, ganz viel Wasser. Deswegen einfach, um euren Horizont zu erweitern, Wasserverbrauch hat nicht nur was mit dem Wasserhahn zu tun, sondern auch mit eurem generellen Konsum. Und jetzt ziehe ich schon die nächste Karte für Mireille. Die nächste Karte ist, kaufe mehr offline. Der Onlinehandel hat unser Leben leichter gemacht, aber er hat auch Nachteile. Überflüssige und oft viel zu große Verpackungen, teils lange Versandwege, schlecht bezahlte Paketdienstleister und nicht zuletzt der kostenlose Rückversand für alles, was nicht ganz den Vorstellungen entspricht. Auch der wirkt sich negativ auf die CO2-Bilanz aus. Kaufe weniger online und wieder mehr offline. So sparst du Geld, weil du wieder bewusster kaufst und lebst nachhaltiger.
3: Wie ihr schon auf der Karte gehört habt, verursacht der Onlinehandel sehr viel Verpackungsmüll und wir sind uns gar nicht mal so richtig bewusst, was wir da eigentlich kaufen, weil wir einfach auf etwas, was wir gerade im Moment haben wollen, klicken und es dann ankommt. Und wenn wir es dann in dem Moment nicht mehr schön finden, schicken wir es einfach wieder zurück. Und wenn wir stattdessen in die Stadt gehen und uns das in einem Laden kaufen, sind wir uns viel bewusster in dem Moment, dass wir das kaufen und gehen damit dann auch besser um als mit Dingen, die wir online kaufen.
2: Und als nächstes hören wir jetzt Wild and Free von Lena.

0: Das war Wild and Free von Lena. Ihr seid gerade bei Talks for Future auf Radio Free FM. Wir ziehen gerade Nachhaltigkeitskarten, um herauszufinden, was wir alle in unserem Leben machen können, um der Umwelt weniger zu schaden. Als nächstes ziehe ich eine Karte. Ziehe allen elektronischen Geräten den Stecker. Statt sie im stromfressenden Standby-Modus zu lassen, und verbessere so deinen täglichen Energieverbrauch. Und hier steht noch ein Zitat: Sei du selbst die Veränderung, die du dir wünschst für diese Welt. Mahatma Gandhi.
1: Vielen Dank dir fürs Vorlesen. Auch das ist wieder eine so gute Karte. Alles, was wir hier lesen, sind ja so Alltagssituationen. Aber auch genau diese Karte finde ich so alltäglich, wenn ich abends auf dem Sofa sitze und einfach mit der Fernbedienung einfach mein Fernsehen in Standby setze oder auch die Mikrowelle nicht vom Strom nehme. Und aber diese elektronischen Geräte verbrauchen auch im Standby-Modus Strom und das bewusste Ausschalten kann ebenso viel Strom sparen. Und denkt da einfach dann immer wieder dran, oder ich möchte euch einfach daran erinnern, immer wieder dran zu denken, nach dem Handyladen einfach den Stecker zu ziehen. Oder auch als Praxistipp, was ich auch selber in der Wohnung zur Hand habe. Ich habe an jeder Steckdose so extra Stecker mit Schalter oder auch Steckdosenleisten mit Schalter, die ich ganz bequem ausschalten kann.
2: Ich finde, dazu kann man auch noch sagen, dass man durch dieses Steckerziehen auch nochmal was für sich selbst tun kann, weil so viele von diesen elektronischen Geräten, von denen sind wir den ganzen Tag umgeben und wir sind uns teilweise gar nicht mehr bewusst, wie viel von unserem Alltag die ausmachen. Und zum Beispiel, wenn man den Fernseher dann wirklich aussteckt oder, keine Ahnung, jegliches elektronisches Gerät, was man zur Ablenkung teilweise auch benutzt, dann hat man einfach mal bewusst dieses Gerät nicht und dann kann man es auch wieder bewusst anschalten, wenn man doch mal was damit tun möchte.
1: Auch ein sehr schöner Gedanke. Danke dir. Wenn das für euch passt, ziehe ich jetzt auch die nächste Karte. Kaufe nur, was du brauchst. Je weniger Essen wir wegwerfen, desto weniger Lebensmittel werden umsonst produziert und somit weniger Ressourcen umsonst verbraucht. Kaufe nur das, was du wirklich essen kannst oder essen willst. Für jeden Einkauf solltest du dir einen Zettel schreiben und vielleicht überlegst du dir langfristig sogar einen Essensplan, um noch gezielter einzukaufen.
2: Ich weiß nicht, wie das bei euch ist, aber bei uns ist schon öfters zu Hause im Kühlschrank irgendwas 2-3 Monate drin. Und dann denkt man sich irgendwann so, das ist jetzt vielleicht nicht mehr gut. Und dann lässt man es aber noch einen Monat drin, damit es dann auch wirklich abgelaufen ist und man sich wirklich sicher ist, dass das jetzt nicht mehr gut ist und dass man das jetzt dann guten Gewissens wegschmeißen kann, aber eigentlich hätte man es, wenn man wirklich ein gutes Gewissen haben möchte, gar nicht erst kaufen sollen. Vielen Dank für deinen Input, Sarah. Und passend zu der Karte spielen wir jetzt Lass liegen von Alligator. Von Alligator? Weil man kann die Sachen erstens manchmal einfach im Supermarkt liegen lassen und damit man sie nicht liegen lassen muss, weil sie einem so egal sind.

0: haben gehört, das Liegen von Alligator. Wir sind bei der Sendung Talks for Future von Fridays for Future Ulm-Neu-Ulm auf dem Sender Radio Free FM. Und heute ziehen wir in der Sendung Nachhaltigkeitskarten. Dann würde ich jetzt die nächste Nachhaltigkeitskarte ziehen. In der geht es um, wie grün ist dein Strom? Verbessere deine CO2-Bilanz, indem du dich über deinen Stromanbieter informierst. Hast du schon grüne Energie oder ist dein Strompaket nur eine Mogelpackung? Je mehr Menschen auf erneuerbare Energiequellen setzen, desto besser für alle. Es lohnt sich, genauer hinzusehen. Und dann ist darunter ein Spruch, und zwar, irgendwann ist irgendwann vielleicht zu spät.
1: Ein anderer Begriff für erneuerbare Energien ist auch regenerativer Energieträger. Und viele wissen gar nicht, woher ihr Strom kommt. Ich habe einmal aus Neugier nachgeschaut, woher mein Anbieter denn den Strom bekommt. Und da herausgefunden, dass meiner seinen aus Windenergie bezieht. Und ein Teil von meinem Strom, den ich benutze, ist also aus Windenergie. Und das könnt ihr gerne auch mal machen, einfach euren Energieanbieter suchen und schauen, woher der seinen Strom bezieht. Und dann merkt ihr vielleicht auch, dass euer Stromanbieter den Strom nicht aus erneuerbaren Energiequellen zieht, sondern aus zum Beispiel Kohle oder Gas und könnt dann auch einfach den Stromanbieter wechseln. Als nächstes ziehe ich eine Nachhaltigkeitskarte und ich ziehe

0: schaue ich auch einfach mal oder gebe im Internet einfach mal diese verschiedenen Zutaten ein und meistens kommt dann dort eine Rezepteidee und dann lade ich eben gerne meine Freunde dazu ein. Die freuen sich dann auch, wenn für sie gekocht wird und gleichzeitig ich meine Reste verbrauchen kann. Oder was mir jetzt auch noch dazu einfällt, wenn alle noch Reste zur gleichen Zeit zu Hause haben, können wir uns auch alle verabreden und alle kochen aus ihren jeweiligen Resten ein Gang für ein Mehrgänge-Menü und dann können wir uns alle gegenseitig bekochen oder wir wechseln uns an den Wochentagen ab.
1: Ich finde es auch eine echt schöne Idee und außerdem lernt man dann auch neue Rezepte kennen.
0: Das stimmt.
1: Beim Resteessen.
0: Das stimmt.
2: Wir haben auch manchmal beim Plenum, also meistens bin es ich, ich bringe manchmal beim Plenum Süßigkeiten mit, die ich geschenkt bekommen habe und die mir nicht so doll schmecken. Und dann essen wir die immer beim Plenum und da kommen die eigentlich immer weg.
0: Also teilen ist einfach auch eine schöne Sache, die allen Freude bringt.
2: Kommt zu unserem Plenum.
0: So, und damit kommen wir jetzt auch schon zu unserem nächsten Song, und zwar Solarenergie von Kaisha Candela. Viel Spaß!

0: Energie.
1: Willkommen zurück bei 3FM bei Talks for Future. Wir haben gerade den Song Solarenergie von Kalcha Candela gehört. Und hier sprechen für euch Fred, Mireille und Sarah. Wir ziehen heute Nachhaltigkeitskarten mit Tipps, Challenges und Input für die Nachhaltigkeit im Alltag. Und ich mache jetzt weiter und ziehe die nächste Karte. Recherchiere einen nachhaltigen Anbieter für deinen

0: Elektroartikel. Spannend. Unsere Smartphones, Tablets und Laptops haben eine kurze Lebensdauer, damit wir sie öfter ersetzen. Bei der Herstellung werden wertvolle Ressourcen verbraucht und die Arbeitsbedingungen für die Menschen in der Produktion sind katastrophal. Zum Glück gibt es einige Anbieter, die Wert auf soziale Gerechtigkeit und Nachhaltigkeit legen. Informiere dich vor einem Neukauf oder entscheide dich für ein gebrauchtes Gerät.
1: Vielen Dank, Sarah. Also zuerst muss man natürlich einmal sagen, das nachhaltigste Elektrogerät, das du haben kannst, ist das, das du bereits besitzt. Deswegen ist es immer am besten, die Elektrogeräte, die man besitzt, möglichst zu reparieren. Und sonst gibt es auch Geräte, die einfach auch dafür ausgelegt oder darauf ausgelegt sind, repariert zu werden. Zum Beispiel Smartphones, die in so einem Modulaufbau aufgebaut sind, wo man dann ganz leicht die Kamera austauschen kann oder das Mikrofon oder den Lautsprecher. Ich habe so eins und bei mir hält es schon 5 Jahre. Es ist jetzt ein bisschen veraltet, aber ich hoffe, dass es mir trotzdem noch 2-3 Jahre hält. Ihr könnt euch da im Internet informieren. Da gibt es mittlerweile relativ viele Anbieter für. Leider sind die gängigen Anbieter da noch nicht drauf oder in der Regel noch nicht drauf aufgesprungen, aber es gibt genügend Alternativen.
2: Außerdem könnt ihr euer Handy, wenn es nicht mehr funktionstüchtig ist, auch an eine Organisation spenden, die die Bauteile, da sind ja seltene Metalle drin, wie zum Beispiel auch Gold
1: und Lithium,
2: und die kann man wiederverwenden. Deswegen könnt ihr ja mal schauen oder recherchieren im Internet nach einer Organisation. Das habe ich zum Beispiel mit alten Tablets gemacht, die nicht mehr funktionstüchtig waren. Die habe ich einfach an eine Organisation geschickt. Das war ganz einfach. Das hat auch nicht viel Geld gekostet, weil also den Versand musste ich selber zahlen, aber das war wirklich nicht teuer. Und jetzt sind hoffentlich die Metalle in anderen Geräten verbaut.
0: Und was mir jetzt noch ein bisschen entfernter auch zu dem Thema einfällt, auch wenn ich oder wenn ihr euch selber euer Gerät kauft, könnt ihr das zum Beispiel auch Secondhand kaufen, weil viele Menschen ihr Gerät ja auch oder weil bei vielen Menschen sie ihr Mobilgerät nicht verkaufen, weil es kaputt ist, oder sondern auch, weil sie zum Beispiel beim Handy alle 2 Jahre einen neuen Handyvertrag haben und damit auch ein neues Handy. Und damit gibt es auch viele Handys oder auch andere Elektrogeräte auf dem Secondhand-Markt. Und das würde ich jetzt auch einfach mal als einen nachhaltigen Anbieter zählen.
1: Vielen Dank euch beiden für euren Input. Ich gehe jetzt über zur nächsten Nachhaltigkeitskarte. Schon eine gezogen, und zwar geht es da darum, wie viel weißt du über Nachhaltigkeit? Recherchiere verschiedene Gütesiegel, die für Nachhaltigkeit, soziale Gerechtigkeit und Gesundheit stehen, und informiere dich ausführlich. Nur wer gut informiert ist, kann bewusster kaufen und so nachhaltiger leben. Und dazu steht hier noch ein Zitat von Dalai Lama. Unser Planet ist unser Zuhause, unser einziges Zuhause. Wo sollen wir denn hingehen, wenn wir ihn zerstören?
2: Dazu kann ich eine kleine Geschichte aus meiner Schulzeit erzählen. Denn mit einer Lehrerin haben wir an einem Nachmittag Puzzle basteln sollen. Und am Ende haben wir die Puzzle in 2 verschiedene Umschläge getan. Und auf einem war ein Fairtrade-Logo drauf und auf dem anderen Umschlag nicht. Und am Ende hat uns die Lehrerin dann erklärt, für den Fairtrade-Umschlag zahlt sie mehr Geld, weil sie weiß, dass die Menschen, die diese Puzzle hergestellt haben, gut behandelt wurden. Und für den Umschlag, wo kein Fairtrade-Logo drauf war, zahlt sie weniger Geld, weil sie da weiß, dass die Menschen nicht so gut behandelt wurden oder sie weiß zumindest mal nicht, wie die Arbeitsbedingungen da sind. Denn das ist ein sehr bekanntes Logo, das Fairtrade-Logo. Und da haben wir dann auch gelernt, dass unsere Schule eine Fairtrade-Schule ist. Es gibt auch noch andere Siegel, zum Beispiel Demeter oder den Blauen Engel. Da auf die beiden kann man achten, wenn man Produkte kauft. Und ihr könnt auch noch gerne selber nach anderen Siegeln suchen. Nur dürft ihr nicht in eine Falle tappen, denn es gibt sehr viele Siegel, die gar nichts bedeuten, die einfach auf Produkte draufklebt werden. Also die sind einfach gelabelt, aber das ist dann fast wie Greenwashing, weil die euch nur vorgaukeln, ein Bio-Label zu sein, eine Biofirma zu sein oder Genau, also darauf solltet ihr auf jeden Fall achten.
1: Das sind dann einfach keine zertifizierten Gütesiegel.
2: Genau. Und jetzt spielen wir den Song Planet von Mal Ewe.

0: Also wir haben jetzt gerade ein bisschen darüber diskutiert, wie man die Band ausspricht und sind dann zu der Erkenntnis gekommen, dass wir hier eine Muttersprachlerin sitzen haben. Sarah, bitte sprich einmal den Namen der Band für uns aus.
1: Genau, also dann springe ich hier kurz ein. Wir haben gerade den Song Planet von Mal Edewe und ich hoffe, man spricht die Band wirklich so aus, gehört. Genau, und wir sind hier bei Radio 4FM, bei Talks for Future. Hier sitzen Fred, Mireille und Sarah und wir lesen euch Nachhaltigkeitskarten vor. Und genau, Mireille, möchtest du weitermachen?
2: Genau, ich ziehe jetzt eine Karte und hier steht: Verbanne Frischhalte und Alufolie aus deiner Küche. Es gibt mittlerweile tolle Alternativen, um Lebensmittel nachhaltig zu verpacken. Zum Beispiel Bienenwachstücher. Sie lassen sich leicht reinigen und mehrmals verwenden. Und hier steht noch eine Weisheit von einem Inder: Kein Frosch trinkt den Teich aus, in dem er lebt.
1: Genau. Also Aluminium ist ja in der Herstellung energieintensiv und auch umweltbelastend. Und auch wenn die Alufolie dann verwendet wurde, hängen ja oft noch Essensreste zum Beispiel in der Alufolie drin. Und wenn wir die dann wegwerfen, können wir auch hier nicht für eine gute Mülltrennung sorgen. Und deswegen ist es eben schön, wenn wir da, wenn wir unser Essen zum Beispiel einpacken wollen, einfach auf eine Alufolie verzichten können. Und da haben wir ja jetzt hier schön in der Karte schon gehört, dass es zum Beispiel Bienenwachstücher gibt, die wir dann einmal kaufen können und dann immer wieder abwaschen und immer wieder verwenden können. Oder noch als andere Alternativen zur Alufolie, das wird jetzt für euch nichts mehr Neues sein, aber trotzdem als Erinnerung, gibt es natürlich auch mal wieder die Möglichkeit, im Kühlschrank die Reste mit einem zweiten Teller abzudecken oder auch im Rucksack dann immer noch die Mehrwegglas- oder Stahl- oder Silikonbehälter zu haben oder beziehungsweise, wenn ihr schon einen angebrochenen Joghurt oder anderen Behälter habt, dann gibt es auch so Silikon-Abdeckhauben, um eine Alufolie zu vermeiden. Oder wie eben schon gesagt, der alte Tipp mit dem Mehrwegbehälter im Rucksack, wenn ihr dann im Restaurant seid und spontan euer Essen einpacken wollt, eure Reste, habt ihr schon eure Box dabei. Und wenn die Box noch leer ist, dann wiegt sie ja auch nicht viel im Rucksack.
2: Ja, das finde ich echt, das sind echt gute Ideen als Alternative für Frischhalte und Alufolie. Und die kann jeder ganz gut in seinem Alltag integrieren, weil es ist echt einfach. So, eigentlich hat jeder so Boxen zu Hause, nur nimmt man dann einfach die Frischhaltefolie, weil es dann in dem Moment bequemer ist, aber im Endeffekt ist es nicht, sondern nicht viel komplizierter.
0: Falls ihr dann was aus dem Restaurant mitnehmt und das dann in eurer Tasche habt, ist es aber wirklich, wirklich wichtig, dass ihr das wieder rausnehmt und in den Kühlschrank packt. Ich spreche hier nicht aus Erfahrung, mir ist es natürlich nicht letzte Woche passiert und ich habe deswegen nicht einen Nachmittag lang damit verbracht, über dem Klo zu hängen.
2: Oh, okay.
1: Aber sehr schön, dass du eine Box dabei hattest und ja, diese verwenden konntest.
0: Das ist schon mal gut. Es wäre noch schöner gewesen, wenn ich das Essen dann tatsächlich auch hätte essen können.
2: Ja, und wenn man es nicht selber isst, kann man es natürlich auch seine Familienmitglieder mitbringen. Also.
0: Dann sollte man noch mehr darauf achten, dass
2: es das
0: noch
2: gut ist.
1: Danke für den Reminder. Ich denke, da können wir uns alle ein bisschen wieder erkennen. Soll ich dann mal mit der nächsten Karte weitermachen?
2: Gerne.
1: Da habe ich jetzt hier eine Karte über den Fleischkonsum oder eben nicht Fleischkonsum gezogen. Verzichte auf Fleisch. Die hohe Nachfrage führt nicht nur zu lebensunwürdigen Zuständen in der Haltung der Tiere, sondern verursacht auch Unmengen an schädlichen Treibhausgasen. Die gute Nachricht ist, wir können das ändern, wenn wir weniger verbrauchen. Und hier ist noch ein Zitat von Charles Darwin: Alles, was gegen die Natur ist, hat auf die Dauer keinen Bestand.
0: Dass Fleischkonsum nicht so umweltfreundlich ist und dass Menschen in der Natur-Umweltbewegung tendenziell weniger Fleisch essen. Das ist euch vermutlich allen ein Begriff. Aber auch wie bei meinen letzten Karten möchte ich nochmal auf den Wasserverbrauch von Fleisch eingehen. Der ist nämlich ziemlich hoch. Genauso wie die Produktion von Fleisch auch sehr viel Energie braucht und sehr viel Land. Nämlich, es wird natürlich die Tiere, die wir essen, die müssen ja auch was essen. Und das heißt, für die wird Futter angebaut. Das heißt, die brauchen Land. Und wenn euch jetzt jemand sagt, ach, du isst Soja, aber dafür wird der Regenwald abgeholzt. Ja, kann sein, dass an bestimmten Stellen Regenwald für Soja abgeholzt wird, das dann in irgendwelchen Fleischersatzprodukten ist. Das kann durchaus sein. Da möchte ich jetzt nicht meine Hand für ins Feuer legen, dass das nicht so ist. Aber was ist denn die Kuh? Also so, die Kuh, die isst ja auch Soja und Mais und alles Mögliche. Das muss auch irgendwo angebaut werden. Und das heißt, so, dann esse ich doch lieber das Soja direkt, als dass ich dann eine Kuh, ein bis was auch immer, ich kenne mich nicht so gut aus damit, wie lange Kühe brauchen, um aufzuwachsen.
1: Kurzer Einschub, mein Onkel und mein Opa waren Landwirte, ich kann es trotzdem nicht sagen.
0: ja. Also es ergibt ja keinen Sinn, die so lange aufzuziehen und denen das Soja zu geben, damit man dann das Fleisch am Ende essen kann. So, also meinetwegen macht, was ihr wollt, aber erzählt mir dann nicht, dass ich mein Soja nicht essen darf, weil dafür der Regenwald abgeholzt wird.
2: Ja, dieses Argument habe ich auch schon oft gehört, denn ich bin Vegetarierin und mir wird immer wieder dieses Argument genannt, so. Und ich denke mir dann auch oft eben genau das, was Fred auch gerade erzählt hat. Ja, die Kuh isst es ja auch. Und ich kann auch einfach das Soja essen, anstatt dass die Kuh das erst isst. Und dann esse ich die Kuh. Das ist doch viel leichter. Und außerdem, viele nennen auch immer das Argument mit dem Protein, was ja in Soja auch drin ist. Es gibt aber auch noch Bohnen und Linsen und Nüsse und Samen, in denen ist auch Protein drin. Das heißt, man muss nicht unbedingt Soja essen.
0: Vielen Dank euch beiden.
1: Das habt ihr gerade noch mal sehr schön in Worte gefasst.
0: Als nächstes hören wir jetzt von Friederike Stahl, Make a Change.

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1: Welcome back. Wir sind, ihr seid hier bei Radio Free FM und ihr hört die Sendung Talks for Future von Fridays for Future Ulm Neu-Ulm. Wir lesen heute Nachhaltigkeitskarten vor und ich mache direkt weiter mit der nächsten Karte. Und zwar heißt diese Karte: Schenke alten Dingen ein neues Leben. Durchsuche deine Schränke und deinen Keller nach alten Dingen, die du nicht mehr brauchst, die aber anderen noch eine Freude bereiten würden. Verkaufe oder verschenke sie und hilf so dabei, dass weniger Dinge neu gekauft werden. Und dann ist da noch so ein inspirierender Spruch drauf. Da steht: Jeden Tag hast du die Chance, es anders als gestern zu machen.
2: Das war ein sehr guter Spruch. Und ich finde die Karte auch sehr gut, denn meine Familie und ich, wir veranstalten jedes Jahr in unserem Hof einen Flohmarkt. Unser Dorf macht nämlich an einem Tag, dürfen alle Familien, die möchten, auf ihrem Hof oder so vor ihrer Haustüre einen Flohmarkt aufbauen, einen Tisch aufbauen und dort alles verkaufen, was sie nicht mehr selber benötigen. Und generell finde ich Flohmärkte auch echt schön, selber auf Flohmärkte zu gehen und drüber zu schlendern und nach Sachen zu schmökern, die auch noch echt wertvoll ist. Also man findet auch manchmal echt Schätze, die andere Menschen für Müll halten und die für einen selber echt so das Besonderste in dem Moment sind. Also finde ich, jeder kann in seinem Haus nach Dingen suchen, die einem selber gar nicht mehr gefallen, weil oft kauft man Dinge, stellt sie irgendwo hin und schaut sie nie wieder an. Und dann beim Flohmarkt bemerkt man, dass anderen Menschen diese Dinge wichtig sind und sie die gerne mitnehmen und dann etwas damit machen und sie nicht einfach nur ins Regal stellen.
3: Ja, erkundigt euch gerne mal auch, wo in eurer Nähe Flohmärkte stattfinden. Und wenn ihr selber etwas aussortiert habt und etwas zum Verkaufen oder Verschenken habt oder wenn ihr selber auf der Suche nach etwas seid, dann gibt es da bestimmt die Gelegenheit.
2: Genau. Ja, und als nächstes ziehe ich dann jetzt eine Karte. Und ich ziehe: Welches Obst hat eigentlich gerade Saison? Erdbeeren im Winter sind reiner Luxus. Aber von vielen anderen Obst- und Gemüsesorten wissen wir oft gar nicht, wie aufwendig und energieintensiv ihre Aufzucht zu bestimmten Jahreszeiten ist. Einfach deshalb, weil wir uns schon so an sie gewöhnt haben. Informiere dich, welche Obst- und Gemüsesorten gerade Saison haben und wende dieses Wissen beim nächsten Einkauf an.
3: Ja, also ich esse ja sehr gerne Erdbeeren und Spargel und ich freue mich jetzt dann auch schon auf die anstehende Spargel- und Erdbeersaison und habe mich jetzt oder gedulde mich jetzt auch noch so lange, weil es gibt zwar auch schon früher dann Erdbeeren und Spargel zu kaufen, aber diese haben dann eben bei uns in der Region noch keine Saison. Und da kaufe ich dann eben lieber mein Gemüse und Obst in der Saison, weil dann das Gemüse und das Obst nicht importiert werden muss und somit dann eben auch kürzere Lieferketten hat und dann frischer ist und wir dadurch eben auch wieder CO2-Emissionen einsparen durch kürzere Transportwege.
1: Schmeckt dann in der Regel eh besser, weil man sich auch so lange drauf freut.
3: Ja, das stimmt.
2: Dazu kann ich auch noch sagen, dass dafür hat nicht jeder die Kapazität oder nicht jeder die Möglichkeit. Also ich habe die Möglichkeit dazu. Wir haben einen eigenen Garten, wo wir auch Essen selber anbauen können. Und das schmeckt natürlich dann auch am besten, weil es dann direkt vor der Haustür gewachsen ist und du das erst dann erntest, wenn es auch wirklich reif ist. Aber ich weiß, das kann nicht jeder machen, weil nicht jeder die Möglichkeit hat oder nicht jeder einen großen Garten hat.
3: Dennoch eine schöne Idee und auch das Anpflanzen an sich macht ja dann schon Spaß. Und auch noch als Tipp oder als Idee, ich puzzle auch sehr gerne und ich habe zu Hause ein Saisonkalender-Puzzle, das mir schon sehr Spaß gemacht hat zum Puzzeln. Und jetzt hängt es bei mir in der Küche und jetzt freue ich mich dann auch jeden Tag oder öfter mal drauf zu schauen und mich inspirieren zu lassen, welches Obst und Gemüse pro Saison darauf abgezeichnet ist. Und auch dann sind wir wieder bei der Rezeptinspiration, kann ich mich auch wieder zu neuen Rezepten inspirieren lassen. Und wenn ihr dann auch mal wieder bei euch in der Nähe schaut, wo es zum Beispiel einen Wochenmarkt gibt, da findet ihr dann bestimmt auch regionales und saisonales Obst und Gemüse. So, und damit kommen wir auch schon wieder zu unserem nächsten Song. Und zwar ist das Dreamer von Sunrise Avenue.

0: So, das war Dreamer von Sunrise Avenue. Wir sitzen hier bei Radio Free FM bei Talks for Future. Für euch am Mikro sitzen Fred, Mireille und Sarah. Wir lesen euch heute Nachhaltigkeitscharten vor mit Tipps, Challenges und Input für mehr Nachhaltigkeit im Alltag. Und ich komme jetzt auch schon zu unserer letzten Karte für heute. Und zwar geht es, ja, wie schon gesagt, um Nachhaltigkeit. Setz dich für mehr Nachhaltigkeit ein. Gründe eine Nachhaltigkeitsgruppe in deiner Arbeit oder bringe ein paar Ideen mit, wie man den Arbeitsalltag umweltfreundlicher und ressourcenschonender gestalten könnte. Und hier ist noch ein Zitat. Die beste Zeit, einen Baum zu pflanzen, war vor 20 Jahren. Die nächstbeste Zeit ist jetzt. Und zwar ist das eine Weisheit aus Afrika.
1: Vielen Dank, Sarah, fürs Vorlesen. Ich finde, das ist eine sehr, sehr gute Karte zum Abschluss, weil ja, wir sind ja Talks for Future von Fridays for Future Ulm Neu-Ulm. Das heißt, wir setzen uns für Nachhaltigkeit ein in unserer Freizeit. Und ich finde auch diese Weisheit sehr, sehr aussagekräftig für uns. Die beste Zeit, einen Baum zu pflanzen, war vor 20 Jahren. Die nächstbeste Zeit ist jetzt. Weil uns gibt es ja jetzt auch schon seit, also in Ulm gibt es uns schon seit, uns gibt es seit Januar 2019, also seit über 6 Jahren. Das heißt, für uns wäre auch wirklich, natürlich wäre die beste Zeit, damit das Klimaschutz passiert, schon vor unserer Gründung gewesen. Sonst hätten wir uns ja nicht gegründet. Aber die zweitbeste Zeit wäre vor 6 Jahren gewesen. Und leider sind wir immer noch hier. Und das ist leider jetzt die drittbeste Zeit, aber jetzt wäre es wirklich mal an der Zeit. Deswegen, und damit kommen wir auch schon zu unserem letzten Song. Das ist Warum hört der Fahrradweg einfach hier auf? Von Jan Böhmermann. Wir waren Talks for Future von Fridays for Future im Neu-Ulm. Am Mikrofon waren für euch
0: Sarah,
2: Mireille
1: und Fred.
0: Vielen Dank fürs Zuhören.
1: Wir hören uns in 4 Wochen wieder.
0: Tschüss.

0: So, hallo und einen schönen guten Abend und ein herzliches Glory to Gloso.
1: Bei der Dude-Station.
0: Ganz genau, heute mit Dimi und mir.
1: Wer ist mir?
0: Julian Groll, Ju. Magge ist leider krank. Da, gute Besserung erstmal.
1: Gute Besserung, Magge.
0: Ja, heute wird wild, heute ist Anarchie hier, weil Magge nicht da ist. Jetzt haben wir keinen bösen Produzenten, der sagt, das dürft ihr nicht spielen und das dürft ihr nicht spielen.
1: Heute kommen die langen Tracks.
0: Also würde ich einfach mal sagen, viel Spaß in den nächsten 2 Stunden mit uns und
1: let's go.
0: Let's go.

St. Vitus mit St. Vitus. Geiler Track. Davor hatten wir Black Lung mit The Ghost. Wir machen hier gleich weiter in unserer Anarchie-Sendung. Magisch nicht da. Deswegen viel Spaß mit dem nächsten Song. Eine meiner Lieblingsbands. Viel Spaß.

0: Big Moon mit Flaming Lake.
1: Willkommen zurück auf der Erde.
0: Yes. War geil.
1: Ja, Mann.
0: Wie gesagt, eine meiner Lieblingsbands. Die haben früher oder jetzt, als es noch gab, haben sie jedes Jahr immer in Bochum im Planetarium ein Konzert gegeben. Also du warst im Planetarium und hast dir da dann eine Show gegeben. Das war mega geil.
1: Warst du da?
0: Ja, ich war einmal dort. Es war echt brutal. Da gibt es sogar eine Platte, die Live in Kosmos heißt die. Ich weiß nicht, ob es es noch gibt, aber war schon nice.
1: Ja, gibt es die jetzt gar nicht mehr, oder was? Haben die sich aufgelöst?
0: Ja, ich meine schon.
1: Oh nee.
0: Also es hieß mal, ich glaube, letzten November oder so, dass irgendwie was Neues kommt. Also coming soon, aber da kam jetzt bis jetzt nichts. Und irgendwie der Gitarrist, der Dave, hatte auch einen Herzinfarkt. Also ihm geht's wieder besser, aber ich glaube, deswegen ist das jetzt alles mal ein bisschen ins Stocken geraten. Mal schauen, vielleicht kommt noch was.
1: Ja, hau die mal an, du hast doch die Kontaktdaten von denen.
0: Ja, könnte man mal schreiben, aber wie gesagt, das ist mein Stand jetzt. Mach mal weiter, was hast du denn für uns vorbereitet?
1: Windhand.
0: Windhand, mit?
1: Mit ein bisschen Doom, mit Orchard.
0: Orchard, dann leg mal los, oder? Viel Spaß. Aber.

0: Geil.
1: Ja. Yeah.
0: Black Sabbath mit Into the Void aus dem Masters of Reality Album. Ja. Wo ich mir denke, wann kam das raus? Ich glaube 73 oder so?
1: Boah, keine Ahnung, weiß ich nicht.
0: Wie muss das sein? Aber das denke ich mir bei vielen Alben, so die ersten Metallica Slayer Alben auch immer so. Wie muss das sein, wenn du das
1: zum damals kaufst? Mal, zum allerersten Mal hörst. So.
0: Und das gab es ja davor noch nicht.
1: Komplett neues Genre. Ja, ja, muss schon ziemlich geil sein.
0: Übel.
1: Auch, Alter, einfach Bill Ward, so wie der die Scheiße aus dem Schlagzeug
0: spielt. Ja, absolut.
1: Boah, ich lieb sein Schlagzeugspiel.
0: Mhm, absolut.
1: Ist einfach geil.
0: Yes, wir machen weiter mit einem absoluten Klassiker.
1: Ja.
0: Was haben wir denn für euch?
1: Dio.
0: Mit Holy Diver. Viel Spaß.

0: Yes, hier sind wir wieder. 102,6 Free FM Dude Station.
1: Sehr dudig unterwegs heute.
0: Sehr dudig unterwegs, ja. Wir hatten Demon Head mit Demon Head, die Demo-Version. Was hast du uns gegeben von Soundgarden?
1: Soundgarden mit dem Song Slaves and Bulldozers vom Album Bad Moto Finger.
0: Geiler Song, auf jeden Fall.
1: Die Platte.
0: Absolut. Ja, wir werden ein bisschen schneller. Wir schnacken jetzt nicht lang rum, oder?
1: Ja.
0: Kurz vor sieben, eine Minute
1: Halbzeit.
0: Vor sieben, Halbzeit.
1: Das ging ja schnell mit so langen Songs, gell? Dann geht das.
0: Geht es schon schnell, ja. Aber jetzt machen wir ein bisschen. Der nächste ist nicht so lang, ein bisschen kürzer. Viel Spaß mit Gigi Allen.

0: Motorhead mit Dead Man Tell No Tales. Davor Gigi Allin mit Why Did You Scum. Gigi Allin, absolute Legende, wer kennt ihn nicht? Ein mit Kot werfender, verrückter Punkmusiker mit einem Anti-Hitler-Bart.
1: Ja, das ist... Man muss das gesehen haben.
0: Ja, aber ich denke, heutzutage kennen ihn doch eher mehrere durchs Internet.
1: Ja.
0: Ich würde sagen, wir machen einfach gleich weiter. Jetzt waren wir gerade bei Motorhead, gehen wir weiter zu Hawkwind.
1: Ja.
0: Masters of the Universe.
1: Nochmal ein Lemmy-Song und los geht's.

0: The Shrine mit Coming Down Quick.
1: Ja, Mann.
0: Wir sind wieder da, 102,6. Aber wisst ihr ja, wenn ihr uns hört. Dumme Aussage. The Shrine.
1: Was war davor? Masters of the Universe.
0: Masters of the Universe. Eine Live-Version. Ich sag nicht welche. Sucht selber, falls ihr interessiert seid. Oder schreibt mir, aber ihr wisst nicht, wer ich bin. Viel Spaß. Wir machen weiter mit Rory Gallagher. Ein kleiner Break. Lasst's euch gut gehen. Viel Spaß.

0: Das allererste Mal. Peter Maffay mit Es war Sommer. Wer kennt's nicht? Wer hatte nicht diese Sommer-Experience mit einer 15 Jahre älteren Frau?
1: Weiß nicht, kann mich nicht einreihen.
0: Die alles wusste. Sie wusste alles.
1: Und oh, schlimm. Schlimm.
0: Ich war kein Kind mehr. ja, Peter Maffay mit Es war Sommer. Mach mal gleich weiter.
1: Ja, genug mit der Softie.
0: Was hast du für uns vorbereitet?
1: Popo-Kaka. Hör doch einfach rein.
0: Ja, geh mal ein bisschen
1: Vollgas. Steil.

0: Steve Miller Band mit Abracadabra.
1: Verhext.
0: I wanna reach out and grab ya. Ja, wir sind jetzt 19.44 Uhr am Ende, mehr oder weniger angelangt. Wir machen jetzt unsere letzte Viertelstunde deutsche Sektion, würde ich sagen.
1: Ja.
0: Sind wir dabei? Ja, wir verabschieden uns. Es war ein schöner Donnerstag, auch ohne Marke.
1: Nicht böse gemeint.
0: Nein, nicht böse gemeint. Gute Besserung natürlich. Wäre natürlich umso schöner, wenn er da gewesen wäre.
1: Natürlich.
0: Ja, wir verabschieden uns. Hauen jetzt noch eine Viertelstunde ein paar Songs raus. Ich hoffe, die gefallen euch und wünschen euch einen schönen Abend und hören uns in 2 Wochen spätestens wieder.
1: Bei der Dude-Station.
0: Bei der Dude-Station, 102,6 Free FM. Nach uns kommt natürlich die Volkstab Radio mit dem Matiko. Da auch viel Spaß und schönen Abend euch. Bis dann.

0: Ja, hallo und herzlich willkommen mitten im, wie immer, krassen Stilwechsel. Naja, geht heute eigentlich. Heute Volksab Radio Show. Wieder mal am Start. Von 20 bis 21 Uhr jeden zweiten Donnerstag. Radio 4FM mit mir, dem Matiku. Und heute Special Guest Selector.
1: Pauli, hallo, ich wünsche euch einen schönen Abend.
0: Ja, jetzt machen wir schön mit zu zweit in ein Mikrofon. Two guys, one mic.

0: laufen wir. Jetzt mal den einen Input leiser, leiser. So, dabei. Das war Abracadabra. So heißt sowohl. So heißt einfach die CD. Also hat weder Interpreten noch Albumtitel. Das ist eigentlich ein One-Shot-Projekt von Idan Kupferberg, der sich dann bei jeder Nummer Gastmusiker geholt hat. Nettes Ding, Psychedelic, Ambient Downbeat. Aus den frühen 2000ern. Machen wir erstmal ein bisschen langsamer mit ein bisschen Flamenco-Dub und so heißt auch der Titel, featuring Miss Palmer und das Ganze von Candy Cane Sounds. Ja, ich mach mal ein bisschen den Anfang, Flamingo-Dub und Verwandtes, bisschen ruhiger und dann machen wir eine Runde nach unserem heutigen Thema The Summer is Old Grooves, das heißt für Viertel Grooves, gechillt zum Sonnenuntergang. Ja, hier, Paul, möchtest du dich zu Wort melden?
1: Ja, ich habe nur gesagt, Sie dürfen mitzählen, ob es ein Viervierteltag ist.
0: Achso, mitklatschen, immer auf der 3. Ne? Nicht auf der 1, sonst sind wir beim Mutantenstadel, immer auf der 3.

So, dann mache ich noch mal eine Runde hier Flamingo Dub mit dem Babylon Flamingo. Und ich glaube, hier schaut schon der Paul mit den Hufen. Ich glaube, danach lasse ich den mal ein Weilchen musizieren. Nein, Musik laufen lassen.

0: So, dann gebe ich mal den, wie heißt denn der Stab beim Staffellauf?
1: Staffellauf, den Stab weiter, meinst du quasi.
0: Ja, wie heißt
1: der? Warte mal, du gibst mir das Pult weiter.
0: Das Pult weiter, genau, machen wir das so. Ja, was erwartet uns jetzt?
1: Es wird ein Tick schneller erschienen als letztes Jahr. Bateria mit Psychedelic Woman.

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1: So, wir bleiben. Hey, schon wieder bei der gleichen Geschichte. Eins der Lieder, wo ich schon immer laufen lassen wollte. Viel Spaß.

0: So, alle. Was war denn das eigentlich hier gerade?
1: Macadam Crocodile Walk Faster. Finde ich richtig, richtig gut.
0: Ja, ist nice, nice. Ja, übrigens, ich habe die Zeit gut genutzt und habe recherchiert, wie der Stab beim Staffellauf heißt.
1: Ich
0: und zwar, der heißt Staffelstab.
1: So langweilig.
0: Ja, den nehme ich wieder an mich und bringe jetzt eine Band. Das ist meine Entdeckung des Jahres. Ich finde die einfach so gut, kann die endlos hören. Die Projekte einfach gut. Glassbeams, die sind einfach live besser wie auf der Platte. Es gibt wenig Bands, die so rum funktionieren. Also das, was man sich kaufen kann, ist noch lange nicht so gut, wie wenn sie live spielen. Und deswegen spiele ich hier eine Studioaufnahme. Glassbeams mit Rattlesnake.
1: Ringelnatter.
0: Ah, nicht Ringelnatter, Klapperschlange.

0: Ja, das war Gulasch Exotica aus Ungarn. Und zwar, um genau zu sagen, Gulasch Exotica versus Lush Life Project mit dem Titel Kelet Sea. Ja, Gulasch Exotica waren schon einmal auf dem internationalen Donaufest auf der Neu-Ulmer Bühne, aber ich glaube, das ist mehr wie 10 Jahre her, wahrscheinlich eher 20. Ja, ich habe es gefeiert, habe mir dort eine CD geholt und leider war es die erste und letzte von diesem Projekt. Ja, ich gebe mal den Staffelstab wieder zurück an Paul.
1: Ja, ich würde sagen, wir werden jetzt in Richtung ein bisschen Disco gehen. Hab da was Wunderbares gefunden. Und zwar...
0: Ich hab's dir gerade weggemacht.
1: Weißt du, wie man es ausspricht? Ia Santana. A Love Scene. Hat was von Jean-Michel Jarre, was von Kraftwerk. Viel Spaß.
0: Ja, hör mal rein.

0: Da läuft gerade Kellerkind alias Daniel. Aber was viele nicht wissen, heißt der Kollege in Wirklichkeit. Na, wo ist er? Ah, Daniel Schmidt, ein berühmter Hamburger Kids-Kollege.
1: Ja, und hier mit dem Titel Disco on the Dancefloor. Ja, wir sollten einen Film drehen eigentlich, die alten Männer und die kleine Schrift oder so. Das wird ein sehr langer Film.
0: Richtig schwer.

0: Ja, das war der Rubber Dub, obwohl es sich eigentlich gar nicht nach Dub anhört. Old School, Psy, Trance, progressiver, gemächlicher war das. Und da wären wir am Ende. Einen haben wir noch.
1: Richtig. Jetzt habe ich gerade die Kopfhörer vertauscht. Es geht weiter mit Brunellorm. Wir sind auf der Elektroschiene. Wir bleiben auf der Elektroschiene. Viel Spaß.
0: Illusions von Brunellorm. Eigentlich machen wir auch schon die Abmoderation, weil wir sind am Ende angelangt.
1: Wie immer eine Freude. Habt Spaß.
0: Tschüss. Geht mit Gott, aber geht.
1: Genau.
0: Ja, von mir zumindest hört ihr in 14 Tagen wieder. Ich möchte mich hier bei Selector Paul bedanken, der mich heute musikalisch begleitet hat. Das werden wir eventuell mal wiederholen. Und ich meine, jetzt haben wir uns ja eingegroovt. Trotz der kleinen Stolpereien am Anfang. Ich sage Tschüss und Ade, bis in 14 Tagen. Verantwortlich für die Sendung war ich.

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1: Danke, Matti Kuhn, danke, Paule. Jetzt bin ich dran, DJ Elias. Montego Bass, Free FM. Direkt nach der Volkstab. Wir vibraten, gell? Das war gerade Butu Button aus seinem ganz neuen Album Tutu Button. Natürlich.

Übrigens, Leute, alle, die Vibrate 1 angehört haben, hey, danke, weiß gar nicht, was ich sagen soll. Noch nicht so viel Klicks bekommen. Nummer 2 ist auf dem Weg. Wenn wir die 200 voll haben, auf jeden Fall, dann beeile ich mich, okay? Aber es wird gut. Vibrate ist Quality, okay?

Ja, Free FM, DJ Elias hier. Moderiert Montego Bass. Und ja, Leute, wir kommen zum zweiten Part der Sendung. Heute ziemlich halb-halb die Sache. Und zwar Vibrate-Style, die erste halbe Stunde. Und die zweite halbe Stunde machen wir jetzt mal eine größere Reggae-Session mal wieder. Wird Zeit. Einfach mal wieder Good Vibes, Räucherstäbchen an, ihr wisst schon, chillen, Leben genießen. Und ja, was haben wir zu sagen? Was haben wir vorauszusagen? Wir haben vorauszusagen, dass wir am Family Festival dieses Jahr 2026, Big Up, liebe Nubian Family, Big Up Samba, Big Up Phil. Und zwar ist es eine internationale Begegnung durch Kultur. In der Karlsruhe Straße 55 in Rheinstetten. Und zwar am 11.9. und am 12.9. Das ist in, ja, zwei Wochen, guten zwei Wochen. Freitags und samstags, also 11. und 12. September. Genau, wir haben den Hauptact Benjamin Cissey, gambianischer Reggae-Artist. Sollte auch vielen geläufig sein mit der Fire Nation Band. Dann Safnama und ja, viele DJs, Sound Systems. Ich bin auch dabei übrigens. Wonder Prince ist dabei. Der ist ein richtig krasser Spitter. Big up Wonder Prince, falls du zuhörst. Krasser Typ, auf jeden Fall. Ich habe ihn letztes Jahr mal das erste Mal erleben dürfen und war komplett baff, was der Mann einfach drauf hat, was für ein Entertainer der ist und was er gesanglich drauf hat. Sucht ihn auch mal auf YouTube. Ja, da seht ihr krasse Sachen von ihm auf jeden Fall. Was gibt's noch? Trommelworkshop, es gibt ein Thorsten Rings-Konzert, Storytelling, Kindermitmachangebote, Tanzworkshops, und so weiter. Es wird auf jeden Fall richtig schön. Ich durfte seit dem ersten Festival jedes Jahr dabei sein und ich freue mich auch dieses Jahr wieder dabei zu sein. Ihr werdet auch mich als DJ auf der Bühne sehen. Ihr dürft mit mir viben, ich vibe mit euch. Ich freue mich richtig drauf. Ja, Leute, Free FM, Montego Bass, DJ Elias hier und zweiter Part der Sendung. Wie versprochen, es geht los.

hatte tatsächlich die Ehre, mal ein Aftershow-Konzert. Aftershow, ja, von seinem Konzert zu spielen. An dieser Stelle vielen Dank ans Backstage und an Michael.

Ich wollte sagen Ratespiel, aber das geht heutzutage viel zu einfach. Wie alt ist dieses Lied? Es ist 2017.

Ja, das ist gerade Chronix aus seinem neuen Album Exile mit dem Tune Exile. Finde ich so hammergeil. Und jetzt kommt Richie Spice mal wieder mit was Neuem. Calm My Nerves. Marvin Game ist gerade auch in das Haus gekommen, einen Besuch abzustatten. Einen sehr ehrenhaften Besuch. Ja, wir sind fast am Ende der Sendung, Leute. Gleich. Ich würde sagen, haltet die Ohren steif, passt auf euch auf. Und wir hören uns in 2 Wochen, okay? Bis dann, das war Montego Bass, DJ Elias hier auf

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